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1: Ich bin Dirk Zeitler. Hunderte Feuerwehrleute kämpfen auch in der Nacht weiter gegen den großen Waldbrand im Hürtgenwald in der Eifel. Mehr als 2000 Menschen mussten ihre Häuser verlassen. Bundesinnenminister Dobrindt lobte den Einsatz der Helfer.
2: Verheerend nennt Dobrindt die Bilder aus dem Brandgebiet. Alle Einsatzkräfte würden unter schwierigsten Bedingungen Herausragendes leisten. Neben Feuerwehren, Landespolizei und Bundeswehr ist auch die Bundespolizei mit ihrer Fliegerstaffel im Einsatz. Auch das THW hilft. Viel hängt nun davon ab, wie die Nacht verläuft. Die evakuierten Menschen konnten noch nicht in ihre Häuser zurückkehren. Eine reine Vorsichtsmaßnahme, heißt es. Aber es besteht immer die Gefahr, dass der Wind wieder stärker wird und die Richtung wechselt. Thomas Brock, Nachrichtenredaktion.
1: Anfang Juli hatte es einen dramatischen Zwischenfall auf einem Ryanair-Flug von Thessaloniki ins bayerische Memmingen gegeben. Dabei war einer der Passagiere schwer verletzt worden. Jetzt hat sich die US-amerikanische Behörde zur Untersuchung von Verkehrsunfällen zu den Hintergründen des Unglücks geäußert.
3: Es waren Teile eines ausgefallenen Triebwerks, die den Rumpf der Boeing 737 durchschlagen haben. In 5 Kilometern Höhe habe es eine Warnung gegeben. Die Piloten hörten einen lauten Knall. Dann hätten alle Sauerstoffmasken aufsetzen müssen. Die Flugbegleiter hätten dann gemerkt, dass einer der Passagiere in einem Fenster feststeckte, das größtenteils fehlte. Passagiere mussten den Verletzten zurück in die Kabine ziehen. Was aber führte dazu, dass Teile des Triebwerks abrissen? Erwähnt werden Hinweise auf Vogelschlag und Materialermüdung. Aus New York, Anne Pollmann.
1: In der deutschen Autoindustrie schwinden die Arbeitsplätze derzeit schneller als in jeder anderen Industriebranche. Zum Ende des ersten Halbjahres 2026 waren in der deutschen Leitbranche noch gute 691.000 Menschen beschäftigt. Und damit so wenige wie noch nie seit 2005. Das teilte das Statistische Bundesamt mit. Das entspricht einem Rückgang um mehr als 42.000 Beschäftigte. Das BKA und die Generalstaatsanwaltschaft Frankfurt haben eine internationale Betrügerbande aufgespürt, die Bankkunden um Millionen Euro geprellt haben soll. Den Beschuldigten wird vorgeworfen, nicht autorisierte Abbuchungen von den Konten deutscher Online-Banking-Nutzer ausgeführt zu haben.
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4: Es ist wolkenlos im gesamten Allgäu, aber noch nicht ganz so warm bei Maximalwerten, so um die 19 Grad. Da geht heute am Samstag noch deutlich mehr. Bis zu 33 Grad bekommen wir. Es gibt auch erstmal ganz viel Sonne, aber es ist schwül, weil am Nachmittag kommen auch schon die ersten Wolken ins Allgäu. Und ab dem Abend, ab so circa 18 Uhr, gibt es dann die ersten lokalen Schauer und Gewitter. Morgen, der Sonntag, dann deutlich durchwachsener. Es ist meist bewölkt. Ein paar lokale Schauer gibt es auch schon am Morgen, zahlreiche dann in Richtung Mittag. Abends wird es aber dann schon wieder besser. Und in die neue Woche, da starten wir am Montag dann erstmal regnerisch und kühler rein. Abends gibt es wieder eine Wetterbesserung im gesamten Sendegebiet. Und ab dem Dienstag geht es dann mit so einem Mischmasch weiter. Es gibt mal Sonnenschein, aber auch mal ein paar nasse Phasen.
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5: Normaler Verkehr im Sendegebiet. Ich wünsche euch eine gute Fahrt.
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1: Machen wir erstmal einen Temperaturencheck. Die liegen aktuell noch bei frischeren 16 bis maximal 19 Grad, aber es ist auf jeden Fall trocken im gesamten Allgäu. Das ist schon mal was Schönes. Das ändert sich heute am Samstag aber noch. Erstmal haben wir den Vormittag über Sonne, Richtung Nachmittags zieht es dann zu und es wird auch schwül heiß bei 28 bis 33 Grad. Ab 18 Uhr gibt es dann erste lokale Gewitter und Schauer vor allem über den Allgäuer Alpen. Morgen der Sonntag, dann grau in grau erstmal. Es gibt auch schon ein bisschen Regen am Morgen, zahlreiche Schauer dann auch am Mittag. Abends beruhigt sich das Ganze dann wieder und in die neue Woche am Montag starten wir erstmal durchwachsen rein. Es gibt einiges an Regen, es wird auch ein bisschen kühler. Abends dann Wetterbesserung im gesamten Sendegebiet und ab dem Dienstag geht es dann wieder relativ freundlich weiter, aber es gibt halt immer mal wieder Schauer und Gewitter.
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2: Normaler Verkehr im Sendegebiet. Ich wünsche euch eine gute Fahrt.
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1: Ich bin Dirk Zeitler. Hunderte Feuerwehrleute kämpfen weiter gegen den großen Waldbrand im Hürtgenwald in der Eifel. Man stelle sich auf einen tagelangen Einsatz ein, sagte ein Sprecher der Feuerwehren im Kreis Düren. Mehr als 2000 Menschen mussten ihre Häuser verlassen. Bundesinnenminister Dobrindt lobte den Einsatz der Helfer.
2: Verheerend nennt Dobrindt die Bilder aus dem Brandgebiet. Alle Einsatzkräfte würden unter schwierigsten Bedingungen Herausragendes leisten. Neben Feuerwehren, Landespolizei und Bundeswehr ist auch die Bundespolizei mit ihrer Fliegerstaffel im Einsatz. Auch das THW hilft. Viel hängt nun davon ab, wie die Nacht verläuft. Die evakuierten Menschen konnten noch nicht in ihre Häuser zurückkehren. Eine reine Vorsichtsmaßnahme, heißt es. Aber es besteht immer die Gefahr, dass der Wind wieder stärker wird und die Richtung wechselt. Thomas Brock, Nachrichtenredaktion.
1: In der deutschen Autoindustrie schwinden die Arbeitsplätze derzeit schneller als in jeder anderen Industriebranche. Zum Ende des ersten Halbjahres waren in der deutschen Leitbranche noch gute 691.000 Menschen beschäftigt. Und damit so wenig wie noch nie seit 2005. Das teilte das Statistische Bundesamt mit. Das entspricht einem Rückgang um mehr als 42.000 Beschäftigte. Die Landwirte machen sich wegen der anhaltenden Trockenheit in diesem Sommer auf erhebliche Einbußen bei der Ernte gefasst. Teils drohen sogar Totalausfälle, das sagte Bauernpräsident Ruckfied dem Redaktionsnetzwerk Deutschland. Größere Schäden zeigen sich demnach vor allem in Süddeutschland.
3: Die lange Dürre trifft Weizen, Raps, Mais und Kartoffeln und schlägt damit hart auf die Ernte durch. Viele Höfe im Süden haben kaum noch Futter für ihre Tiere und schlachten sie deshalb früher als geplant. Die Branche fordert Millionenhilfen wegen einer brutal angespannten Lage. Agrarminister Alois Rainer betont zwar, man lasse die betroffenen Betriebe nicht alleine, doch zuständig für Hilfszahlungen sind die Bundesländer. Thomas Bremser, Nachrichtenredaktion.
1: Zum Sport. Eintracht Braunschweig musste sich eine Woche nach dem 6:1 beim 1. FC Magdeburg in der zweiten Fußball-Bundesliga daheim dem VfL Bochum mit 0:1 geschlagen geben. Im anderen Freitagsspiel trennten sich Holstein Kiel und der FC St. Pauli unentschieden 2:2.
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4: Es ist wolkenlos im gesamten Allgäu, aber noch nicht ganz so warm bei Maximalwerten so um die 19 Grad. Da geht heute am Samstag noch deutlich mehr. Bis zu 33 Grad bekommen wir. Es gibt auch erstmal ganz viel Sonne, aber es ist schwül, weil am Nachmittag kommen auch schon die ersten Wolken ins Allgäu. Und ab dem Abend, ab so circa 18 Uhr, gibt es dann die ersten lokalen Schauer und Gewitter. Morgen, der Sonntag, dann deutlich durchwachsener. Es ist meist bewölkt. Ein paar lokale Schauer gibt es auch schon am Morgen, zahlreiche dann in Richtung Mittag. Abends wird es aber dann schon wieder besser. Und in die neue Woche, da starten wir am Montag dann erstmal regnerisch und kühler rein. Abends gibt es wieder eine Wetterbesserung im gesamten Sendegebiet. Und ab dem Dienstag geht es dann mit so einem Mischmasch weiter. Es gibt mal Sonnenschein, aber auch mal ein paar nasse Phasen.
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5: Normaler Verkehr im Sendegebiet. Ich wünsche euch eine gute Fahrt.
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1: Machen wir erstmal einen Temperaturencheck. Die liegen aktuell noch bei frischeren 16 bis maximal 19 Grad. Aber es ist auf jeden Fall trocken im gesamten Allgäu. Das ist schon mal was Schönes. Das ändert sich heute am Samstag aber noch. Erstmal haben wir den Vormittag über Sonne. Richtung Nachmittags zieht es dann zu und es wird auch schwül heiß bei 28 bis 33 Grad. Ab 18 Uhr gibt es dann erste lokale Gewitter und Schauer vor allem über den Allgäuer Alpen. Morgen der Sonntag, dann grau in grau erstmal. Es gibt auch schon ein bisschen Regen am Morgen, zahlreiche Schauer dann auch am Mittag. Abends beruhigt sich das Ganze dann wieder und in die neue Woche am Montag starten wir erstmal durchwachsen rein. Es gibt einiges an Regen, es wird auch ein bisschen kühler. Abends dann Wetterbesserung im gesamten Sendegebiet und ab dem Dienstag geht es dann wieder relativ freundlich weiter, aber es gibt halt immer mal wieder Schauer und Gewitter.
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2: Die A96 München Richtung Lindau. Zwischen Mindelheim und Stetten Rettungsfahrzeuge im Einsatz. Standstreifen blockiert. Ich wünsche eine gute Fahrt.
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1: Ich bin Dirk Zeitler. Hunderte Feuerwehrleute kämpfen im Hürtgenwald in der Eifel weiter gegen den großen Waldbrand. In der Nacht wurde in besonders gefährdeten Bereichen der Personaleinsatz am Boden fast verdoppelt, wie ein Sprecher der Feuerwehren im Kreis Düren sagte. Viele zusätzliche Löschzüge wurden in diese Bereiche geführt. Im Fokus steht die evakuierte Ortschaft Gai. Zwei Bergepanzer der Bundeswehr schlugen auch in der Nacht Schneisen im Bereich des Ortsteils. Die Kritik an der 12-Uhr-Regel beim Tanken reißt nicht ab. Jetzt fordern die freien Tankstellen, dass die Regel abgeschafft wird. In einer Umfrage des Branchenverbandes BFT sprachen sich gut 2/3 für eine vollständige Abschaffung aus.
2: Denn sie sorge nicht für mehr Wettbewerb, sondern nur für künstliche Spitzen und ansonsten Leerlauf. Denn die Kunden hätten schnell begriffen, worauf es ankommt. Vor 12 wird getankt, danach gewartet. Kritik kommt auch vom ADAC, der sieht die 12-Uhr-Regel eher als Preistreiber. Und auch die Umsetzung sorgt für Probleme. Viele Tankstellenbetreiber berichten, dass es schwierig ist, immer exakt Punkt 12 an der Preisschraube zu drehen. Und dann drohen Bußgelder. Thomas Brock, Nachrichtenredaktion.
1: Ein Erdbeben mittlerer Stärke hat in der Nacht die südspanische Provinz Andalusien erschüttert. Das Deutsche Geoforschungszentrum gab die Stärke des Bebens südlich der Stadt Granada mit 4,9 an. Das Beben ereignete sich demnach in einer Tiefe von 10 Kilometern. Es gibt bislang keine Informationen zu möglichen Schäden oder Verletzten. Zum Sport. Jürgen Klopp ist jetzt auch ganz offiziell neuer Fußball-Bundestrainer, denn heute startet sein Vertrag beim DFB. In den kommenden Wochen steht für Klopp einiges auf dem Programm, auch schon die ersten Länderspiele.
3: Vor ein paar Tagen hat Klopp in einem Freizeitpark noch Fußball mit Kindern gespielt. Ab heute gilt der Fokus den Profis. Fast 60 Spieler hat Klopp im Auge. Sie will er in nächster Zeit beobachten. Die ersten schon beim Supercup in einer Woche zwischen Dortmund und Bayern. Der neue Bundestrainer hat gleich mehrere Baustellen. Wer wird die neue Nummer 1? Welche Spieler sortiert er aus? Und welche Rolle wird Kapitän Kimmich bei ihm spielen? Thomas Bremser, Nachrichtenredaktion.
1: Und zum Schluss noch die Ergebnisse der zweiten Fußball-Bundesliga vom Abend. Braunschweig-Bochum 0:1 und Kiel-St. Pauli 2:2.
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4: Es ist wolkenlos im gesamten Allgäu, aber noch nicht ganz so warm bei Maximalwerten, so um die 19 Grad. Da geht heute am Samstag noch deutlich mehr. Bis zu 33 Grad bekommen wir. Es gibt auch erstmal ganz viel Sonne, aber es ist schwül, weil am Nachmittag kommen auch schon die ersten Wolken ins Allgäu. Und ab dem Abend, ab so circa 18 Uhr, gibt es dann die ersten lokalen Schauer und Gewitter. Morgen, der Sonntag, dann deutlich durchwachsener. Es ist meist bewölkt. Ein paar lokale Schauer gibt es auch schon am Morgen, zahlreiche dann in Richtung Mittag. Abends wird es aber dann schon wieder besser. Und in die neue Woche, da starten wir am Montag dann erstmal regnerisch und kühler rein. Abends gibt es wieder eine Wetterbesserung im gesamten Sendegebiet. Und ab dem Dienstag geht es dann mit so einem Mischmasch weiter. Es gibt mal Sonnenschein, aber auch mal ein paar nasse Phasen.
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5: Die A96 Lindau Richtung München, zwischen Tunnelherfahrt und Wangenort Gefahr durch defektes Fahrzeug auf dem rechten Fahrstreifen, gesperrt. Ich wünsche eine gute Fahrt.
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1: Machen wir erstmal einen Temperaturencheck. Die liegen aktuell noch bei frischeren 16 bis maximal 19 Grad. Aber es ist auf jeden Fall trocken im gesamten Allgäu. Das ist schon mal was Schönes. Das ändert sich heute am Samstag aber noch. Erstmal haben wir den Vormittag über Sonne. Richtung Nachmittags zieht es dann zu und es wird auch schwül heiß bei 28 bis 33 Grad. Ab 18 Uhr gibt es dann erste lokale Gewitter und Schauer vor allem über den Allgäuer Alpen. Morgen der Sonntag, dann grau in grau erstmal. Es gibt auch schon ein bisschen Regen am Morgen, zahlreiche Schauer dann auch am Mittag. Abends beruhigt sich das Ganze dann wieder und in die neue Woche am Montag starten wir erstmal durchwachsen rein. Es gibt einiges an Regen, es wird auch ein bisschen kühler. Abends dann Wetterbesserung im gesamten Sendegebiet und ab dem Dienstag geht es dann wieder relativ freundlich weiter, aber es gibt halt immer mal wieder Schauer und Gewitter.
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2: Normaler Verkehr im Sendegebiet. Ich wünsche euch eine gute Fahrt.
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1: Ich bin Diana Kramer. Hunderte Feuerwehrkräfte kämpfen in Hürtgenwald in der Eifel weiter gegen den großen Waldbrand. In der Nacht wurde in besonders gefährdeten Bereichen der Personaleinsatz am Boden fast verdoppelt, sagte ein Feuerwehrsprecher im Kreis Düren der dpa.
2: Die Löscharbeiten werden durch Weltkriegsmunition auf dem Gelände erschwert. Auch deshalb kommen zwei Bergepanzer der Bundeswehr zum Einsatz. Sie schlugen in der Nacht weitere Schneisen. Damit soll möglichst verhindert werden, dass das Feuer sich weiter ausbreitet und eventuell auf Gebäude übergreift. Die Feuerwehr stellt sich auf einen tagelangen Einsatz ein. Alle 12 Stunden machen sich rund 500 Einsatzkräfte aus NRW auf den Weg zum Schichtwechsel ins Brandgebiet. Doc Zeitler, Redaktion.
1: US-Präsident Donald Trump will die Straße von Hormuz nach eigener Aussage zu US-Territorium erklären. Sobald man den Iran besiegt habe, der laut Trump gerade eine vernichtende Niederlage erleidet, werde er die Meerenge zum Territorium der Vereinigten Staaten erklären, sagte Trump bei einem Wahlkampfauftritt im Bundesstaat New York. Trumps Vorstoß fällt in eine Zeit, in der die Bemühungen um ein Ende des Iran-Kriegs ins Stocken geraten sind und eine 60-tägige Waffenruhe ohne Verlängerung auszulaufen droht. 3 Wochen nach dem islamistischen Anschlag am Rande des Christopher Streeters in Berlin werden in der Nähe des Tatortes heute zehntausende Menschen zur Techno-Parade Rave the Planet erwartet. Für die Party-Demo gelten verschärfte Sicherheitsmaßnahmen.
3: Mehr als 1500 Polizisten, Schutzzonen und mobile Poller. Nach dem CSD-Anschlag steht die Partydemo unter besonderer Beobachtung. Polizeihubschrauber und Drohnen sollen zusätzlich eingesetzt werden. Die Techno-Parade führt durch den Tiergarten zwischen dem Brandenburger Tor und der Siegessäule. In unmittelbarer Nähe hat ein islamistischer Attentäter Ende Juli eine Frau getötet und mindestens 31 Menschen zum Teil schwer verletzt. Der zunächst flüchtige 21-Jährige war am Tag nach dem Anschlag von Polizisten gestellt und erschossen worden. David Riemer, Berlin.
1: Vor der Küste Indonesiens ist es zu einem schweren Erdbeben gekommen. Die US-Erdbebenwarte gab die Stärke mit 7,7 an. Es galt zunächst eine Tsunami-Warnung, die aber wieder aufgehoben wurde. Laut indonesischer Katastrophenschutzbehörde kamen 2 Menschen ums Leben. Zum Ausmaß der Schäden gibt es zunächst keine Informationen.
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4: Es ist wolkenlos im gesamten Allgäu, aber noch nicht ganz so warm bei Maximalwerten, so um die 19 Grad. Da geht heute am Samstag noch deutlich mehr. Bis zu 33 Grad bekommen wir. Es gibt auch erstmal ganz viel Sonne, aber es ist schwül, weil am Nachmittag kommen auch schon die ersten Wolken ins Allgäu. Und ab dem Abend, ab so circa 18 Uhr, gibt es dann die ersten lokalen Schauer und Gewitter. Morgen, der Sonntag, dann deutlich durchwachsener. Es ist meist bewölkt. Ein paar lokale Schauer gibt es auch schon am Morgen, zahlreiche dann in Richtung Mittag. Abends wird es aber dann schon wieder besser. Und in die neue Woche, da starten wir am Montag dann erstmal regnerisch und kühler rein. Abends gibt es wieder eine Wetterbesserung im gesamten Sendegebiet. Und ab dem Dienstag geht es dann mit so einem Mischmasch weiter. Es gibt mal Sonnenschein, aber auch mal ein paar nasse Phasen.
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5: Normaler Verkehr im Sendegebiet. Ich wünsche euch eine gute Fahrt.
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1: Machen wir erstmal einen Temperaturencheck. Die liegen aktuell noch bei frischeren 16 bis maximal 19 Grad. Aber es ist auf jeden Fall trocken im gesamten Allgäu. Das ist schon mal was Schönes. Das ändert sich heute am Samstag aber noch. Erstmal haben wir den Vormittag über Sonne. Richtung Nachmittags zieht es dann zu und es wird auch schwül heiß bei 28 bis 33 Grad. Ab 18 Uhr gibt es dann erste lokale Gewitter und Schauer vor allem über den Allgäuer Alpen. Morgen der Sonntag, dann grau in grau erstmal. Es gibt auch schon ein bisschen Regen am Morgen, zahlreiche Schauer dann auch am Mittag. Abends beruhigt sich das Ganze dann wieder und in die neue Woche am Montag starten wir erstmal durchwachsen rein. Es gibt einiges an Regen, es wird auch ein bisschen kühler. Abends dann Wetterbesserung im gesamten Sendegebiet und ab dem Dienstag geht es dann wieder relativ freundlich weiter, aber es gibt halt immer mal wieder Schauer und Gewitter.
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2: Normaler Verkehr im Sendegebiet. Ich wünsche euch eine gute Fahrt.
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1: Ich bin Diana Kramer. Im Hürtgenwald in der Eifel kämpfen hunderte Feuerwehrkräfte weiter gegen einen riesigen Waldbrand. In der Nacht wurden zusätzliche Löschzüge in die Region rund um den evakuierten Ort Gay gebracht. Mit Tagesbeginn wird auch wieder aus der Luft gelöscht. Mehr als 200 Hektar Wald stehen in Flammen.
2: Erschreckend nennt NRW-Umweltminister Krischer die Größe des Waldbrands. Diese Dimension habe er sich nie vorstellen können, sagt der Minister, der selbst aus der Region kommt. Aber das zeige eben auch nochmal, dass uns die Folgen des Klimawandels mit voller Wucht treffen. Krischer dankte Feuerwehr, Polizei und Bundeswehr für ihren Einsatz, der noch länger dauern dürfte. Die evakuierten Bewohner hoffen jetzt vor allem, dass ihre Häuser von den Flammen verschont bleiben. Thomas Brock, Redaktion.
1: Die Wirtschaftsweise Veronika Grimm sagte als Folge des Niedrigwassers auf deutschen Flüssen und die dadurch verursachten Transportprobleme steigende Preise voraus. Das betreffe vor allem die Chemiebranche und den Energiemarkt, sagte Grimm dem Kölner Stadtanzeiger. Denn auch der Transport von Öl zu Raffinerien ist von den niedrigen Pegelständen betroffen. Wie stark die Preise reagieren, hänge aber von den Lagerkapazitäten der Unternehmen ab. Ein Erdbeben mittlerer Stärke hat in der Nacht die südspanische Provinz Andalusien erschüttert. Die US-Erdbebenwarte gab die Stärke des Bebens südlich der Stadt Granada mit 5,2 an. Informationen zu möglichen Schäden oder Verletzten liegen derzeit nicht vor. Zum Sport. Bei der Leichtathletik-EM in Birmingham hat sich Owen Unser sensationell zum Europameister über 200 Meter gekrönt. Der Hamburger ist somit der erste deutsche Europameister in dieser Disziplin seit 44 Jahren. In 19,95 Sekunden hängte Unser die Konkurrenz scheinbar mühelos ab.
3: Auf den letzten 50 Metern zündet Owen Unser den Turbo. Das habe ihm sein Sohn vorher so auf den Weg gegeben, sagt der 25-Jährige danach. Er sei mega happy über das Gold. Es ist schon die 12. EM-Medaille für das deutsche Team, für Unser die 2. Doch noch ist unklar, ob er beide behalten darf, denn die nationale Anti-Doping-Agentur will ihn für 4 Jahre sperren lassen. Er habe eine Dopingprobe verweigert. Unser widerspricht dem und ist derzeit nicht suspendiert. Thomas Bremser, Sportredaktion.
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4: Es ist wolkenlos im gesamten Allgäu, aber noch nicht ganz so warm bei Maximalwerten so um die 19 Grad. Da geht heute am Samstag noch deutlich mehr. Bis zu 33 Grad bekommen wir. Es gibt auch erstmal ganz viel Sonne, aber es ist schwül, weil am Nachmittag kommen auch schon die ersten Wolken ins Allgäu. Und ab dem Abend, ab so circa 18 Uhr, gibt es dann die ersten lokalen Schauer und Gewitter. Morgen, der Sonntag, dann deutlich durchwachsener. Es ist meist bewölkt. Ein paar lokale Schauer gibt es auch schon am Morgen, zahlreiche dann in Richtung Mittag. Abends wird es aber dann schon wieder besser. Und in die neue Woche, da starten wir am Montag dann erstmal regnerisch und kühler rein. Abends gibt es wieder eine Wetterbesserung im gesamten Sendegebiet. Und ab dem Dienstag geht es dann mit so einem Mischmasch weiter. Es gibt mal Sonnenschein, aber auch mal ein paar nasse Phasen.
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5: Normaler Verkehr im Sendegebiet. Ich wünsche euch eine gute Fahrt.
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1: Machen wir erstmal einen Temperaturencheck. Die liegen aktuell noch bei frischeren 16 bis maximal 19 Grad. Aber es ist auf jeden Fall trocken im gesamten Allgäu. Das ist schon mal was Schönes. Das ändert sich heute am Samstag aber noch. Erstmal haben wir den Vormittag über Sonne. Richtung Nachmittags zieht es dann zu und es wird auch schwül heiß bei 28 bis 33 Grad. Ab 18 Uhr gibt es dann erste lokale Gewitter und Schauer vor allem über den Allgäuer Alpen. Morgen der Sonntag, dann grau in grau erstmal. Es gibt auch schon ein bisschen Regen am Morgen, zahlreiche Schauer dann auch am Mittag. Abends beruhigt sich das Ganze dann wieder und in die neue Woche am Montag starten wir erstmal durchwachsen rein. Es gibt einiges an Regen, es wird auch ein bisschen kühler. Abends dann Wetterbesserung im gesamten Sendegebiet und ab dem Dienstag geht es dann wieder relativ freundlich weiter, aber es gibt halt immer mal wieder Schauer und Gewitter.
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2: Normaler Verkehr im Sendegebiet. Ich wünsche euch eine gute Fahrt.
0: 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Hashtag Wochenende. Langweilen könnt ihr euch woanders.

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1: Ich bin Diana Kramer. Hunderte Feuerwehrkräfte kämpfen im Hürtgenwald in der Eifel weiter gegen den großen Waldbrand. In der Nacht wurde in besonders gefährdeten Bereichen der Personaleinsatz am Boden fast verdoppelt, teilte die Feuerwehr im Kreis Düren mit.
2: Die Löscharbeiten werden durch Weltkriegsmunition auf dem Gelände erschwert. Auch deshalb kommen zwei Bergepanzer der Bundeswehr zum Einsatz. Sie schlugen in der Nacht weitere Schneisen. Damit soll möglichst verhindert werden, dass das Feuer sich weiter ausbreitet und eventuell auf Gebäude übergreift. Die Feuerwehr stellt sich auf einen tagelangen Einsatz ein. Alle 12 Stunden machen sich rund 500 Einsatzkräfte aus NRW auf den Weg zum Schichtwechsel ins Brandgebiet. Dirk Zeitler, Redaktion.
1: US-Präsident Donald Trump will die Straße von Hormuz nach eigener Aussage zu US-Gebiet erklären. Sobald man den Iran besiegt habe, der laut Trump gerade eine vernichtende Niederlage erleide, werde er die Meerenge zum Territorium der Vereinigten Staaten erklären, sagte Trump bei einem Wahlkampfauftritt im Bundesstaat New York. Konkreter wurde er nicht. Trumps Vorstoß fällt in eine Zeit, in der die Bemühungen um ein Ende des Iran-Krieges ins Stocken geraten sind und eine 60-tägige Waffenruhe ohne Verlängerung auszulaufen. Drei Wochen nach dem islamistischen Anschlag am Rande des Christopher Street Days in Berlin werden in der Nähe des Tatortes heute zehntausende Menschen zur Techno-Parade Rave the Planet erwartet. Für die Party-Demo gelten verschärfte Sicherheitsmaßnahmen.
3: Mehr als 1500 Polizisten, Schutzzonen und mobile Poller. Nach dem CSD-Anschlag steht die Partydemo unter besonderer Beobachtung. Polizeihubschrauber und Drohnen sollen zusätzlich eingesetzt werden. Die Techno-Parade führt durch den Tiergarten zwischen dem Brandenburger Tor und der Siegessäule. In unmittelbarer Nähe hatte ein islamistischer Attentäter Ende Juli eine Frau getötet und mindestens 31 Menschen zum Teil schwer verletzt. Der zunächst flüchtige 21-Jährige war am Tag nach dem Anschlag von Polizisten gestellt und erschossen worden. David Riemer, Berlin.
1: Zum Sport. Sprinter Oren Anser hat bei der Leichtathletik-EM Gold über 200 Meter geholt. Es ist der erste deutsche EM-Titel über diese Distanz seit 44 Jahren. Ob er die Medaille behalten darf, ist fraglich. Weil er eine Dopingprobe verweigert haben soll, will die nationale Anti-Doping-Agentur ihn für 4 Jahre sperren.
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4: Schauen wir doch erst einmal auf die Temperaturen bei uns in der Region Leutkirch. Da ist es überwiegend sonnig bei 14 Grad, in Marktoberdorf sonnig bei 18 Grad und in Sonthofen ebenfalls sonnig, jetzt schon bei 16 Grad. Und das Wetter bleibt weiter zunächst freundlich und sonnig. Am Nachmittag so gegen Abend, ja früher Nachmittag, später Nachmittag, früher Abend, das wollte ich sagen, ziehen jedoch zunehmend noch Wolken auf. Es bleibt schwülheiß bei 28 bis 33 Grad. Am Abend sind aus Südwesten her lokale Wärmegewitter möglich, vor allem in den Allgäuer Alpen. Und in der Nacht beruhigt sich das Ganze dann wieder. Morgen am Sonntag startet der Tag bewölkt bei 17 Grad. Mittags und am Nachmittag folgen aus Westen Schauergewitter und kräftige Böen. Abends wird es dann wieder ruhiger. Der Wochenstart am Montag, ja, der wird vorübergehend regnerisch und kühler. Die weiteren Tage bleiben trocken, freundlich und wärmer. Erst am Donnerstag ziehen aus Südwesten neue Gewitter auf. Freitag folgen dann Regen und Abkühlung. Zum kommenden Wochenende ist dann aber wieder auf jeden Fall Wetterbesserung in Sicht.
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4: Da ist es ganz ruhig bei uns in der Region. Freie Fahrt, die wünschen wir euch auch.
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4: Da haben wir in Kempten auf dem Schuhmacherring einen, in Marktoberdorf auf der B16 und in Leutkirch auf der Memminger Straße. Wenn ihr keine teuren Passfotos haben wollt, ja, dann richtet euch an die dortige Geschwindigkeit. Habt ihr noch einen Blitzer oder auch gern was anderes? Kurz durchklingeln unter der 0800 570 80 90.
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4: Ha, er ist wieder da. Bernie Krause, schönen guten Morgen. Wir starten gemeinsam in diesen Samstag bei strahlendem Sonnenschein. Schönen guten Morgen.

0: Das ist ja der Start in den Samstag, wie ihr es gewohnt seid, 8.14 Uhr. Schönen guten Morgen. Und wer schon wach ist, die Sonnenstrahlen entdeckt hat, der wird sich denken, ach, wird das heute wieder so heiß? Ja, das kann ich auf jeden Fall schon mal bejahen. Und beim Blick auf den Kalender, ja, das war sie schon, die zweite Woche der Sommerferien für die Schüler bei uns in der Region. Wir starten bereits schon in die dritte. Aber man muss eins sagen, sie haben ja echt Glück, ne? Es war wieder für die Schüler in den Ferien und für alle, die Urlaub haben, eine sonnige und heiße Woche. Man fühlt sich da beim Urlaub wie am Mittelmeer, würde ich sagen. Aber kleiner Wermut, das soll jetzt so langsam dem Ende entgegengehen. Es wird wechselhafter und der für die Natur so lang ersehnte Regen, der kündigt sich an. Darüber möchte ich jetzt mit Kai Zorn aus unserer Wetterredaktion sprechen. Kai, das Wochenende startet immer am Samstagmorgen für mich mit dieser Sendung, für viele auch. Wenn man so rausschaut aus dem Fenster, kann man sich denken, ja, es wird nochmal heiß. Heute auf jeden Fall. Bleibt es aber auch morgen und die kommende Woche so?
1: Noch ja, wobei die Schwüle langsam zunimmt. Der Samstag bringt 30 bis 38 Grad mit viel Sonnenschein und ein paar dünnen hohen Wolken als Vorboten der Wetteränderung. Gegen Abend sind im Allgäu erste Gewitter möglich. Mehr Schauer und Gewitter erwarten uns dann im Laufe des Sonntags, besonders im Süden. Zuvor erreichen die Temperaturen nochmal 27 bis 33, im Südosten sogar nochmal über 35 Grad.
0: Während viele Bundesländer mittlerweile schon wieder zur Schule gehen, haben wir noch Ferien. Wir starten in die Ferienwoche Nummer 3. Was erwartet uns da wettertechnisch?
1: Eine völlig andere Witterung als bisher. Am Montag zieht eine Regenfront ab, dahinter wird es wieder freundlicher mit letzten Schauern und Gewittern und es sind in Anführungszeichen dann nur noch 20 bis 27 Grad. Und das ist dann auch ungefähr der Temperaturtrend von Dienstag bis zum nächsten Wochenende. 20 bis 27 Grad ist der grobe Schnitt. Wenn es mal häufiger regnet, dann sind es unter 20 Grad und in den sonnigen Phasen werden es auch mal 28 oder 29 Grad. Und es gibt einen ständigen Wechsel dazu. Mal haben wir einen Tag Sonnenschein mit einem Zwischenhoch, dann wieder Schauer und Gewitter. Zwischendurch ziehen Regenfronten durch, dass endlich mal die große Trockenheit ganz, ganz langsam oberflächlich zu Ende geht.
0: So, nach der dritten Woche ist Halbzeit. Wie geht es dann mit den Ferien weiter wettertechnisch? Wird es nochmal heiß werden? Was kannst du uns da sagen?
1: Das sieht nicht mehr danach aus, nein. Die Umstellung, die jetzt kommen wird, ist recht nachhaltig und wir befinden uns dann auf einem völlig normalen Niveau für diese Jahreszeit und so deuten die Trends auch die Witterung bis zum Monatswechsel an. Bedeutet, mal gibt es Schauer und Gewitter, phasenweise sogar längere Regenfälle, speziell im Süden und dann wieder Zwischenhochphasen mit Sonnenschein. In den freundlichen Phasen sind es 25 bis 30, in den kühleren Phasen 15 bis 20 Grad. Eine neue Hitzewelle und vor allen Dingen neue dauerhafte trockene Hitze ist weit und breit nicht mehr in Sicht. Das dürfte es für dieses Jahr gewesen sein.
0: Okay, Dankeschön Kai, dir schönes Wochenende und wir genießen es einfach, das Wetter, was wir da heute nochmal mitbekommen, mit Musik aus den 80ern. 1989, ich kann mich noch erinnern, das war damals, ein Diskothekenknaller. Ride on Time, Black Box, hören wir hier. Schönen guten Morgen euch. Kann ich

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1: Ah, ist das herrlich. Sonnig in der Region in Wangen bei 17 Grad, in Kaufbeuren bei 19 Grad und in Oberstdorf bei 16 Grad. Und das Wetter bleibt zunächst auch weiterhin freundlich und sonnig. Es wird sehr, sehr warm. Nachmittags, früher Abend, ja, da ziehen jedoch zu einem Wolken auf. Es bleibt spülheiß bei 28 bis 33 Grad. Ja, vom Südwesten her dann am Abend erste lokale Wärmegewitter möglich, vor allem in den Allgäuer Alpen. In der Nacht beruhigt sich das Wetter wieder. Morgen am Sonntag startet der Tag bewölkt bei 17 Grad. Mittags und am Nachmittag folgen aus Westen Schauer, Gewitter und kräftige Böen. Abends wird es dann ruhiger. Der Wochenstart am Montag, er wird vorübergehend regnerisch und deutlich kühler. Die weiteren Tage bleiben trockenfreundlich. Es wird ja wieder ein bisschen wärmer. Dann am Donnerstag ziehen aus Südwesten neue Gewitter auf. Freitag folgen Regen und Abkühlung. Ja, und zum kommenden Wochenende, also in gut einer Woche, da ist dann wieder Wetterbesserung in Sicht und es wird da auch wieder etwas wärmer.
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1: Schauen wir auf die Straßen bei uns in der Region. Es ist ruhig, ihr habt weiterhin freie Fahrt und die wünschen wir euch.
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1: Die haben wir auch, die Blitzer in Leutkirch auf der Memminger Straße, in Kempten auf dem Schumacherring und im Marktoberdorf auf der B16. Habt ihr noch was für uns? Durchklingeln lohnt sich, die 0800 570 80 90.
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1: Kurz nach 8:30, ich würde sagen, Zeit zum Aufstehen, oder? Machen wir es gemeinsam. Ich bin Bernie Krause. Guten Morgen.

0: das ist doch tolle Sommermusik, gerade passend zum Wetter draußen. Allgäuer Festwoche noch dazu oder vielleicht auch der Besuch im Freibad oder am Badesee geplant. Ich wünsche euch auf jeden Fall einen schönen Start in diesen Samstag bei allem, was ihr macht. Viel Spaß und ein kleiner Ort in Wales, der wird heute zur Pilgerstätte für Fans von Bonnie Tyler. Die Sängerin ist vor gut einem Monat im Alter von 75 Jahren gestorben und nach ihrem Tod haben bereits viele Fans und auch prominente Kollegen Tribut gezollt. Rod Stewart hat zum Beispiel unmittelbar nach der Todesmeldung bei einem kleinen Auftritt spontan einen frühen Hit von Bonnie Tyler gesungen, den er auch auf seiner aktuellen Tour im Repertoire hat.
1: We lost a good friend of mine in the last 24 hours, Bonnie Tyler. So, yes, I nothing but a lie. 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
0: Herrlich. Rod Stewart in Tribute to Bonnie Tyler. Und heute ab 15.30 Uhr ist im walisischen Heimatort von Bonnie Tyler ein Trauerzug geplant. Und zudem sind alle Fans eingeladen und die eigentliche Beisetzung, die findet dann am Montag statt. Wir erinnern auch nochmal an eine Dame, die uns mit tollen Hits verzaubert hat. Unter anderem auch mit diesem hier aus den 80ern. Holding Out for a Hero. Hier ist Bonnie Tyler am Samstagvormittag. Schönen Start in diesen Tag. Guten Morgen.

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1: Ich bin Diana Kramer. Im Kampf gegen den großen Waldbrand im Hürtgenwald in der Eifel sind seit dem Morgen wieder Löschhubschrauber im Einsatz. Die Brandlage sei statisch, also derzeit unverändert, heißt es auf der Homepage des Landkreises Düren.
2: Die Menschen in der Ortsgemeinde Gai können etwas aufatmen. Der Landrat spricht von einer guten Nacht. Es habe sehr gute Fortschritte gegeben und es stehe auch keine riesige Rauchsäule mehr über dem Hürtgenwald. Die Bundeswehr hat in der Nacht weitere breite Schneisen in das Areal geschlagen. So konnte der Hauptbrand nicht überschlagen in andere Bereiche. Allerdings dürfen die 1400 Rettungskräfte auch heute nicht mit Regen rechnen. Es zieht sogar Wind auf. Wie sich das auf die Lage auswirkt, ist noch unklar. Thomas Bremser, Redaktion.
1: Die Wirtschaftsweise Veronika Grimm warnt als Folge des Niedrigwassers auf deutschen Flüssen und die dadurch verursachten Transportprobleme vor steigenden Preisen. Das betreffe vor allem die Chemiebranche und den Energiemarkt, sagte Grimm dem Kölner Stadtanzeiger. Denn auch der Transport von Öl zu Raffinerien ist von den niedrigen Pegelständen betroffen. Wie stark die Preise reagieren, hänge von den Lagerkapazitäten der Unternehmen ab, so Grimm. Anfang Juli hatte es einen dramatischen Zwischenfall auf einem Ryanair-Flug von Thessaloniki nach Memmingen gegeben. Dabei war ein Passagier schwer verletzt worden, als er in einem beschädigten Kabinenfenster feststeckte. Die US-Behörde zur Untersuchung von Verkehrsunfällen hat nun einen ersten Bericht zu den Hintergründen vorgelegt.
3: Es waren Teile eines ausgefallenen Triebwerks, die den Rumpf der Boeing 737 durchschlagen haben. In 5 Kilometern Höhe habe es eine Warnung gegeben. Die Piloten hörten einen lauten Knall. Dann hätten alle Sauerstoffmasken aufsetzen müssen. Die Flugbegleiter hätten dann gemerkt, dass einer der Passagiere in einem Fenster feststeckte, das größtenteils fehlte. Passagiere mussten den Verletzten zurück in die Kabine ziehen. Was aber führte dazu, dass Teile des Triebwerks abrissen? Erwähnt werden Hinweise auf Vogelschlag und Materialermüdung. Ein finales Ergebnis steht aber noch aus. Anne Pollmann, New York.
1: Zum Sport. Bei der Leichtathletik-EM in Birmingham hat sich Owen Ansah sensationell zum Europameister über 200 Meter gekrönt. Der Hamburger ist der erste deutsche Europameister in dieser Disziplin seit 44 Jahren.
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4: Das sind doch schon noch freundlich und sonnig. Später ziehen jedoch zunehmend Wolken auf. Es bleibt aber spülheiß bei 28 bis 33 Grad. Am heutigen Abend sind dann vom Südwesten her erste lokale Wärmegewitter möglich. Vor allem in den Allgäuer Alpen. In der kommenden Nacht beruhigt sich das Wetter dann wieder. Morgen am Sonntag startet der Tag bewölkt bei 17 Grad. Mittags und am Nachmittag folgen vom Westen her Schauer, Gewitter und kräftige Böen. Abends wird es dann wieder ruhiger, die Höchsttemperaturen aber morgen auch noch mal so um die 28 Grad. Der Wochenstart am Montag, der wird vorübergehend regnerisch und kühler. Die weiteren Tage, die bleiben meist trocken, freundlich und wärmer. Erst am Donnerstag ziehen vom Südwesten neue Gewitter auf. Am Freitag folgt Regen und eine deutliche Abkühlung, bevor es dann am kommenden Wochenende wieder auf jeden Fall etwas wärmer wird und auch sonniger.
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4: Schönen guten Morgen auf die Straßen an die Autofahrer. Bisschen länger dauert's auf der A7 Füssen-Reute Richtung Ulm. Zwischen Füssen und Nesselwang, da dichter Verkehr. So 5 Minuten solltet ihr da länger einplanen. Und auch in der Gegenrichtung 5 Minuten länger. A7 Ulm Richtung Füssen-Reute zwischen Nesselwang und Grenztunnel Füssen, dichter Verkehr. Da wo es geht, euch eine gute Fahrt.
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4: Es wird geblitzt auf der B16 in Höhe Markt Oberdorf, in Kempten auf dem Schumacherring und in Leutkirch auf der Memminger Straße. Habt ihr noch einen Blitzer? Klingelt durch die 0800 570 80 90.
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4: Hi, ich spitze auch schon im Studio. Ihr sicherlich auch schon nach dem Aufstehen, oder? Hier ist der Bernie Krause. Euch einen schönen Start in den Samstag. Servus. 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

0: das ist doch mal eine gute Idee, Dancing in the Moonlight, oder? Wird kühler jetzt in den nächsten Nächten, da könnte man das wirklich machen, wenn man den Mond sehen könnte. Genau, das war Toploader hier bei uns bei Allgäu Hit Samstag Live, 8:45. Schönen guten Morgen, strahlender Sonnenschein draußen, es wird wieder richtig warm heute. Und mal ganz ehrlich, wir sind ja manchmal richtig ein bisschen komisch, ne? Also da wünschen wir uns, wenn es kalt ist, die ganze Zeit endlich sommerliche Temperaturen, dann sind sie da, dann ist es uns wieder zu heiß. Also es gibt so viele tolle Ideen. Trotzdem, wie wir die Sonne genießen können und uns dabei auch herrlich abkühlen können. Wir haben mal nachgefragt. Das sind eure Ideen.
1: Wie kühle ich mich bei Hitze ab? Mit einem kalten Bier?
2: Trinken. Viel trinken.
3: Setze ich mich auf die schattige Seite von meiner Dachterrasse?
4: Im See, weil der See bei mir nur 15 Minuten entfernt ist.
3: Oder wenn ich in der Stadt bin, gehe ich irgendwo auf ein kühles Getränk und setze mich da in den Schatten.
5: Eis essen und viele Eiswürfel ins Getränk.
6: Und hüpfen ins Meer.
0: Ah, das mit den Eiswürfeln, das kenne ich auch. Habe ich mir auch angewöhnt in diesem Sommer, dank meiner Freundin. Die kaut die Eiswürfel dann auch. Kennt ihr das auch? Da waren tolle Ideen dabei. Euch einen schönen Start in diesen Samstag. Jetzt mit Blue und All Rise. Schönen guten Morgen.

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1: Weiterhin zunächst noch freundlich und sonnig am Nachmittag. Ja, da ziehen jedoch zunehmend Wolken auf. Es bleibt schwülheiß bei 28 bis 33 Grad. Am Abend dann vom Südwesten her erste lokale Wärmegewitter möglich. Vor allem auch in den Allgäuer Alpen. In der Nacht beruhigt sich das Wetter dann wieder. Morgen am Sonntag startet der Tag bewölkt bei 17 Grad. Mittags und am Nachmittag folgen vom Westen her Schauer, Gewitter und kräftige Böen. Es ist nochmal richtig warm, 28 Grad. Am Abend, ja, da wird es ruhiger. Der Wochenstart am Montag, der wird vorübergehend regnerisch und kühler. Die weiteren Tage, die bleiben trocken, freundlich und wärmer. Erst ab Donnerstag ziehen vom Südwesten her neue Gewitter auf. Der Freitag, ja, der bringt Regen und Abkühlung. Und am Wochenende ist dann wieder Wetterbesserung mit Sonne und wärmeren Temperaturen in Sicht.
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1: Mit einer Warnmeldung für die A96 Lindau Richtung München. Zwischen Weißensberg und Neuravensburg Gefahr durch eine Ölspur. Bitte Vorsicht dort. Weitere Verkehrsmeldungen. Die A7 Ulm Richtung Füssenreute. Zwischen Nesselwang und Grenztunnel Füssen derzeit 1 Kilometer Stau dort. Das dauert circa 10 Minuten länger. Es gibt am Grenztunnel Füssen nämlich die Blockabfertigung. Und dann noch einmal auf die A96 Lindau Richtung München. Zwischen Kisleck und Leutkirch Süd defekter PKW auf dem Standstreifen. Auch da bitte besondere Vorsicht.
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1: Ein neuer dazugekommen, gemeldet von der Birgit. In Heimatingen auf der Memminger Straße war sie unterwegs. Da wird geblitzt. In Leutkirch ebenfalls auf der Memminger Straße und im Markt Oberdorf auf der B16. Habt ihr noch was für uns? Gerne durchklingeln. Die 0805 70 80 90.
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1: Ein beliebter und erfolgreicher Dorfpolizist aus Bayern ist zurück. Mehr dazu gleich hier bei uns. Ich bin Bernie Krause. Schönen guten Morgen.

0: Ah, das ist Sommermusik. Die passt heute zu diesem Tag, dem Samstag, dem 15. August, Festwoche in Kempten, die Allgäuer Festwoche. Ja, da dürftet ihr heute noch hingehen. Ihr könnt in die Stadt gehen, ihr könnt an den Badesee gehen, ins Freibad, da wo ihr gerade zu Hause sind, also eine ganze Menge machen. Für alle, die es kühler mögen, wäre vielleicht auch ein Kinobesuch sehr, sehr erfolgreich heute. Und seit Donnerstag ist ja ein erfolgreicher Dorfpolizist aus Bayern bei uns zurück auf der Leinwand. Außerdem gibt es seit Donnerstag ein spannendes Gedankenspiel. Was würde passieren, wenn wir mit unserer Nachbarschaft plötzlich weit in der Vergangenheit landen? Zum Beispiel zu Zeiten der Dinosaurier. Thomas Bremser, der fasst an diesem Samstagvormittag nochmal die Kino-Highlights der Woche für uns zusammen.
1: Grüß Gott, Eberhofer. Das ist mein Kollege Birkenberger.
2: Grüß Gott.
3: Schon zum 10. Mal ermittelt Sebastian Betzel als Dorfpolizist Franz Eberhofer in Niederbayern. In Steckerfisch-Fiasko hat er es mit mächtigen Familienclans und zerstrittenen Golfclub-Mitgliedern zu tun.
4: Geht's noch? Was soll denn das? Lern erstmal die Regeln, du Golfgnom!
3: Neben einem Mord auf dem Golfplatz kümmert sich Eberhofer auch um Partnerin Susi, die will Bürgermeisterin werden.
5: Sie können doch nicht einfach hergehen und ihr Plakat über meins drüber pappen!
3: Auch der 10. Eberhofer-Provinzkrimi hat viel Herz und Humor. Die Mordgeschichte ist dagegen etwas dünn.
6: Wir sind keine Trotteln. Und wenn Sie nicht kooperieren, dann machen wir Ihnen das Leben zur Hölle.
7: Hat noch jemand heute Nacht dieses komische Licht gesehen?
8: Welches komische Licht?
3: The End of Oak Street beginnt friedlich mit einem Nachbarschaftsfest auf der Oak Street. Ein amerikanisches Vorstadt-Idyll in den 80ern. Doch quasi über Nacht ist alles anders.
9: Ich glaube, unser Haus hat sich bewegt.
3: Die Nachbarschaft landet, warum auch immer, weit in der

0: Vergangenheit im Zeitalter der Dinosaurier.
1: Sammelt Vorräte. Schnappt euch alles, was sich als Waffe eignet.
0: Ab jetzt heißt es überleben oder gefressen werden. The End of Oak Street mit Ewan McGregor und Anne Hathaway ist ein Mix aus Stranger Things und Jurassic Park und kommt mit ein paar kreativen Ideen daher.
2: Was passiert mit uns?
1: Wir denken, dass es vielleicht gut ist, wenn du von Menschen umgeben bist, die erlebt haben, was du erlebt hast.
0: Sunny Dancer ist eine Coming-of-Age-Komödie über krebskranke Jugendliche, was an sich schon gewagt ist. Die 17-jährige Ivy soll den Sommer in einem Camp verbringen mit anderen Teenagern, die den Krebs besiegt haben.
2: Wir kommen immer wieder. Das Camp macht süchtig.
0: Die sture Ivy öffnet sich nach und nach den anderen, freundet sich an und verliebt sich. Das Drama ist nicht deprimierend, sondern ergreifend und humorvoll.
3: Was haben du und Krebs gemeinsam? Niemand will euch in sich haben.
0: The Last of Us-Star Bella Ramsey spielt an der Seite von Neil Patrick Harris und das verdammt gut.
4: Das wird der Beste.

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1: Ich bin Diana Kramer. Zur Bekämpfung des großen Waldbrandes in Hürtgenwald in NRW sind auch heute wieder mehrere Löschhubschrauber im Einsatz. Insgesamt sind nach Angaben des Landkreises Düren 1400 Kräfte vor Ort. Der Brandherd habe sich in der Nacht nicht weiter vergrößert. Wann die knapp 2000 evakuierten Menschen des Ortsteils Gai wieder nach Hause können, ist aber noch nicht absehbar, sagte Bürgermeister Stefan Kranen am Morgen.
2: Zum anderen ist wichtig, dass wir jetzt auch schaffen, den Ort Gai zu sichern, sicher zu halten. Im Moment ist es auch wichtig, dass die Fahrzeuge alles so durch Gai können. Und dafür ist es gut, dass der Ort auch leer ist, dass da keiner ist. Und die Sicherheit geht über alles. Wir werden schauen, wann der Zeitpunkt da ist.
1: Der Bürgermeister von Hürtgenwald, Stefan Kranen. Entscheidend wird heute auch das Wetter sein. Aufkommender Wind könnte die Lage wieder verschärfen. Auch rund zwei Monate nach der Unterzeichnung des Rahmenabkommens zwischen Teheran und Washington scheint ein Ende des Iran-Kriegs in weiter Ferne. Statt wie geplant Fortschritte in der Frage des iranischen Atomprogramms zu erzielen, provozierte US-Präsident Donald Trump erneut mit der Ankündigung einer Übernahme der Straße von Hormuz. Der Iran weist die Pläne zurück und stellt die Wiederaufnahme von Verhandlungen mit den USA offen in Frage. An diesem Wochenende läuft eine 60-tägige Waffenruhe aus. Eigentlich wollten die USA und der Iran in dieser Zeit ihre Verhandlungen abschließen. Zum Sport. Jürgen Klopp ist jetzt auch ganz offiziell neuer Fußball-Bundestrainer. Heute startet sein Vertrag beim DFB. In den kommenden Wochen steht für Klopp einiges auf dem Programm, auch schon die ersten Länderspiele.
3: Fast 60 Spieler hat Klopp im Auge, sie will er in nächster Zeit beobachten. Die ersten schon beim Supercup in einer Woche zwischen Dortmund und Bayern. Der neue Bundestrainer hat gleich mehrere Baustellen. Wer wird die neue Nummer 1? Welche Spieler sortiert er aus? Und welche Rolle wird Kapitän Kimmich bei ihm spielen? Schon in rund 6 Wochen sehen die Fans Klopp an der Seitenlinie bei gleich 4 Spielen der Nations League. Thomas Bremser, Sportredaktion.
1: Und noch zur Leichtathletik-EM. Sprinter Owen Anser hat Gold über 200 Meter geholt. Der Hamburger ist der erste deutsche Europameister in dieser Disziplin seit 44 Jahren.
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4: Weiterhin zunächst noch freundlich und sonnig, später ziehen jedoch zunehmend Wolken auf. Es bleibt aber spülheiß bei 28 bis 33 Grad. Am heutigen Abend sind dann vom Südwesten her erste lokale Wärmegewitter möglich, vor allem in den Allgäuer Alpen. In der kommenden Nacht beruhigt sich das Wetter dann wieder. Morgen am Sonntag startet der Tag bewölkt bei 17 Grad. Mittags und am Nachmittag folgen vom Westen her Schauer, Gewitter und kräftige Böen. Abends wird es dann wieder ruhiger, die Höchsttemperaturen aber morgen auch nochmal so um die 28 Grad. Der Wochenstart am Montag, der wird vorübergehend regnerisch und kühler. Die weiteren Tage, die bleiben meist trocken, freundlich und wärmer. Erst am Donnerstag ziehen vom Südwesten neue Gewitter auf. Am Freitag folgt Regen und eine deutliche Abkühlung, bevor es dann am kommenden Wochenende wieder auf jeden Fall etwas wärmer wird und auch sonniger.
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4: Da ist einiges los bei uns auf den Straßen in der Region. Beginnen wir auf der A7 Ulm Richtung Füssenreute am Grenztunnel Füssen Blockabfertigung. Daher kommt es in Richtung Ulm zwischen Füssen und Nessewang derzeit zu einem dichten Verkehr. 10 Minuten braucht ihr da länger. Und auch in Richtung Füssenreute, also in der Gegenrichtung zwischen Nessewang und Grenztunnel Füssen. Ja, da 1 Kilometer Stau, da dauert es jetzt circa 12 Minuten länger. Wir blicken auf die A96 Lindau Richtung München. Zwischen Weißensberg und Neuravensburg Gefahr weiterhin dort durch eine Ölspur. Und die A96 Lindau Richtung München zwischen Kisleck und Leutkirch Süd, da kommt jetzt gerade wieder die Entwarnung. Die Anschlussstelle nach dem liegen gebliebenen PKW ist wieder frei. Eine Meldung noch für die A96 München Richtung Lindau zwischen Memmingen Nord und Kreuz Memmingen. Dichter Verkehr, da dauert es circa 10 Minuten länger. Da wo es geht, euch eine gute Fahrt.
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4: Habe ich derzeit noch einen in Heimatingen auf der Memminger Straße. Habt ihr noch einen Blitzer oder auch gern was anderes? Klingelt durch unter der 0800 570 80 90.
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4: Wie ihr es gewohnt seid, mit Bernie Krause am Mikrofon. Der wünscht euch weiterhin einen schönen Vormittag. Schön, dass ihr mit dabei seid. Servus, hallo.

0: Das ist die beste Musik, die ihr hört, natürlich hier bei Algo Hit. Schönen Samstagvormittag euch. Und wir spielen ja eigentlich alles, ne? Von den Eagles bis zu Oasis. Ja, und da gibt es in der Popgeschichte, wenn wir mal so auf ganz bestimmte Bands schauen, immer mal wieder Bands, die sich hoffnungslos verkracht haben und sich dann natürlich auch wieder ja zusammengerauft haben. Ne? Von so einem Fall erzählt auch der Kollege Markus Ullmann in seiner Songstory für dieser Woche.
1: Mein Name ist Markus Ullmann und unser heutiger Song hat ein Fass zum Überlaufen gebracht.
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1: Dieser Song lässt eine Band auseinanderbrechen. Aber es gibt ein Happy End. Wir haben zwei starke Charaktere in der Band. Da ist auf der einen Seite der Komponist, der sich gerade zu Hause ein eigenes Studio eingerichtet hat und dort vielleicht ein bisschen zu sehr sein eigenes Süppchen kocht. Und dann serviert er eines Tages solch ein fertiges musikalisches Süppchen seinen Bandkollegen. Und dann ist da David, der andere starke Mann in der Band, der Sänger und Texter. Und der kann mit der Situation gar nicht gut umgehen und er hasst auch diesen neuen Song, der ihm da vorgesetzt wird. Für David ist der Song zu sehr Mainstream. Das Keyboard soll erstmals in der Bandgeschichte das Hauptinstrument des Songs sein. Und obwohl David mega genervt ist und den Song nicht mag, schreibt er einen Text zum Song und er singt ihn auch. Und der Song erscheint auch auf dem nächsten Album der Band. Aber es ist das letzte Album, bei dem David dabei ist. Vorerst. Und hier kommt das Happy End. David wird nach weit über 20 Jahren im Jahr 2007 tatsächlich wieder zur Band stoßen. Und der Song? Der wird ein Riesenerfolg. Der erste und einzige Nummer 1-Hit der Band. Der wiedergekehrte Sänger ist David Lee Roth. Und der Komponist ist Eddie. Und die Band trägt seinen Nachnamen. Hier sind Van Halen mit Jump.
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1: Weiterhin zunächst noch freundlich und sonnig am Nachmittag. Ja, da ziehen jedoch zunehmend Wolken auf. Es bleibt schwülheiß bei 28 bis 33 Grad. Am Abend dann vom Südwesten her erste lokale Wärmegewitter möglich. Vor allem auch in den Allgäuer Alpen. In der Nacht beruhigt sich das Wetter dann wieder. Morgen am Sonntag startet der Tag bewölkt bei 17 Grad. Mittags und am Nachmittag folgen vom Westen her Schauer, Gewitter und kräftige Böen. Es ist nochmal richtig warm, 28 Grad. Am Abend, ja, da wird es ruhiger. Der Wochenstart am Montag, der wird vorübergehend regnerisch und kühler. Die weiteren Tage, die bleiben trocken, freundlich und wärmer. Erst ab Donnerstag ziehen vom Südwesten her neue Gewitter auf. Der Freitag, ja, der bringt Regen und Abkühlung. Und am Wochenende ist dann wieder Wetterbesserung mit Sonne und wärmeren Temperaturen in Sicht.
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1: Wow, da ist einiges los bei uns auf den Straßen in der Region. Die A7 Ulm Richtung Füssenreute am Grenztunnel Füssen-Blockabfertigung. Das heute noch bis 15 Uhr. Dadurch kommt es auf der A7 Füssenreute Richtung Ulm zwischen dem Grenztunnel Füssen und Nesselwang zum dichten Verkehr. 5 Minuten dauert es da länger und 10 Minuten dauert sogar länger in der Gegenrichtung zwischen Nesselwang und Füssen. Derzeit dort 1 Kilometer Stau. 12 Minuten, die ihr da länger einplanen müsst. Die A96 Lindau Richtung München zwischen Weißensberg und Neuravensburg. Weiterhin die Gefahr durch eine Ölspur. Bitte vorsichtig dort. Und die A96 München Richtung Lindau zwischen Memmingen Nord und dem Kreuz Memmingen dichter Verkehr. Hier dauert es ebenfalls 10 Minuten länger. Da wo es geht, euch eine gute Fahrt.
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1: Da bleiben wir ungefähr in der Nähe von Memmingen, gehen nach Heimatingen in der Memminger Straße. Da wird geblitzt. Habt ihr noch einen Blitzer oder auch gern was anderes? Kurz durchklingeln, die 0800 5 70 80 90.
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1: Er startet seinen Dienst, der neue Bundestrainer. Mehr gleich dazu. Das interessiert natürlich auch uns. Ich bin Bernie Krause. Servus.

0: Katschi. Ach nee, Katschi hieß das. Schönen guten Morgen, schönen Vormittag. 10.42 Uhr haben wir es. Es geht endlich los. Ein Thema, was uns auch hier im Allgäu in der Region natürlich beschäftigt hat. Ab heute ist Jürgen Klopp auch ganz offiziell neuer Fußball-Bundestrainer. Heute startet sein Vertrag beim DFB. In den kommenden Wochen steht für Klopp einiges auf dem Programm und da auch schon die ersten Länderspiele. Thomas Bremser verfolgt den heutigen Tag für uns. Thomas, Jürgen Klopp wurde ja schon vor ein paar Wochen vorgestellt. Was haben wir uns gefreut, ne? Sein erster Arbeitstag ist heute an einem Samstag. Wie sehr ist er denn schon involviert gewesen die letzten Tagen und Wochen? Was kannst du uns da verraten?
1: Das ist schwer zu sagen, weil nach außen hat er sich rar gemacht und hatte noch keine Auftritte als Bundestrainer. Vor einer Woche hat Klopp im Europapark Rust mit Kindern trainiert aus sozial benachteiligten Familien. Aber ich denke schon, dass er sich Gedanken gemacht hat und erste Gespräche geführt hat. Denn er will im deutschen Fußball einiges anpacken.
2: Wir wollen tatsächlich jeden Stein umdrehen. Wenn am Stein was ist, was angepasst werden muss, dann machen wir das.
1: Klopp sagt, wir wollen besseren Fußball spielen und die Fans mitnehmen. Einen Titel verspricht er bewusst nicht.
0: Das sind ja mal gute Voraussichten, was er mal vorhat. Aber wie sehen denn jetzt die ersten Wochen gerade auch als Bundestrainer für Jürgen Klopp aus? Und wann sehen wir ihn dann ja denn auch mal zum ersten Mal?
1: Am nächsten Samstag gibt es ein Wiedersehen zwischen Klopp und den BVB-Fans. Viele haben ihm ja seinen Job bei RB Leipzig übel genommen. Mal schauen, wie er empfangen wird. Er wird sich anschauen, wer den ersten Titel der Saison holt, den Supercup. Vizemeister Dortmund empfängt den Meister Bayern München. Ich denke, wir werden Klopp dann öfter im Stadion sehen. Er hat ja fast 60 Namen auf dem Zettel von potenziellen Spielern. Einige wird er dann einladen zu den ersten Länderspielen, gleich 4 am Stück ab Ende September in der Nations League. Los geht's mit dem Knaller in den Niederlanden.
0: Also, das wird spannend, was Jürgen Klopp da alles macht. Eins ist wichtig, ab heute startet sein Vertrag beim DFB. Er startet also an einem Samstag und ich bin gespannt, was sich denn schon bis zu den ersten Spielen in der Nations League im September, wir haben es gehört, 4 an der Zahl, bis dahin schon verändert hat und wer überhaupt im Kader ist. Lassen wir uns einfach überraschen, würde ich sagen.

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1: Ich bin Diana Kramer. Bei der Bekämpfung des großen Waldbrandes in Hürtgenwald in der Eifel sind auch heute wieder Löschhubschrauber im Einsatz. Auch Wasserwerfer der Polizei werden eingesetzt. Am Morgen hat sich NRW-Innenminister Herbert Reul vor Ort ein Bild von der Lage gemacht und er zeigte sich sehr bewegt.
2: Nein, sowas habe ich noch nicht gesehen. Das ist ein Riesenfeuer und das Schlimme ist, dass nicht aufhört, warm zu bleiben und dass kein Regen kommt. Ich denke an die Menschen, die hier leben und die um ihr Häuschen fürchten. Und um die müssen wir uns jetzt kümmern und den Job, den erfüllen all diese 1400 Leute, die hier unterwegs sind. Alle helfen mit. Ich finde das grandios. Und darüber hinaus viele Freiwillige, diese Spontanhelfer, die Landwirte, die hier ranfahren. Es ist doch ein Hammer zu erleben, wie viel Bereitschaft in unserem Bundesland ist, sich untereinander zu helfen.
1: Der Innenminister von Nordrhein-Westfalen, Herbert Reul. 3 Wochen nach dem islamistischen Anschlag am Rande des CSD in Berlin werden ganz in der Nähe des Tatorts heute zehntausende Menschen zur Techno-Parade Rave the Planet erwartet. Für die Partydemo gelten verschärfte Sicherheitsmaßnahmen.
3: Mehr als 1500 Polizisten, Schutzzonen und mobile Poller. Nach dem CSD-Anschlag steht die Partydemo unter besonderer Beobachtung. Polizeihubschrauber und Drohnen sollen zusätzlich eingesetzt werden. Die Techno-Parade führt durch den Tiergarten zwischen dem Brandenburger Tor und der Siegessäule. In unmittelbarer Nähe hat ein islamistischer Attentäter Ende Juli eine Frau getötet und mindestens 31 Menschen zum Teil schwer verletzt. Der zunächst flüchtige 21-Jährige war am Tag nach dem Anschlag von Polizisten gestellt und erschossen worden. David Riemer, Berlin.
1: Nach Aufrufen in sozialen Netzwerken zu einem erneuten massenhaften Migrantenansturm auf Ceuta an diesem Wochenende haben Spanien und Marokko ihre Sicherheitsvorkehrungen an der Grenze zur spanischen Nordafrika-Exklave deutlich verstärkt. Die Behörden beider Länder wollen verhindern, dass sich die Ereignisse von Ende Juli wiederholen. Damals waren bis zu 80.000 Migranten nach Ceuta gelangt. Algenalarm im Norden, an der Ostsee und an vielen Seen in Mecklenburg-Vorpommern und Schleswig-Holstein haben sich Blaualgen ausgebreitet. Das Gesundheitsministerium in Schwerin rät Badenden, Bereiche mit sichtbaren Algenansammlungen zu meiden.
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4: Weiterhin zunächst noch freundlich und sonnig. Später ziehen jedoch zunehmend Wolken auf. Es bleibt aber spülheiß bei 28 bis 33 Grad. Am heutigen Abend sind dann vom Südwesten her erste lokale Wärmegewitter möglich. Vor allem in den Allgäuer Alpen. In der kommenden Nacht beruhigt sich das Wetter dann wieder. Morgen am Sonntag startet der Tag bewölkt bei 17 Grad. Mittags und am Nachmittag folgen vom Westen her Schauer, Gewitter und kräftige Böen. Abends wird es dann wieder ruhiger, die Höchsttemperaturen aber morgen auch nochmal so um die 28 Grad. Der Wochenstart am Montag, der wird vorübergehend regnerisch und kühler. Die weiteren Tage, die bleiben meist trocken, freundlich und wärmer. Erst am Donnerstag ziehen vom Südwesten neue Gewitter auf. Am Freitag folgt Regen und eine deutliche Abkühlung, bevor es dann am kommenden Wochenende wieder auf jeden Fall etwas wärmer wird und auch sonniger.
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4: So, bei uns ist einiges los auf den Straßen in der Region. Beginnen wir auf der A7 Ulm Richtung Füssenreuther am Grenztunnel Füssen. Blockabfertigung bis 15 Uhr. Dadurch kommt es auf der A7 in Fahrtrichtung Ulm zwischen dem Grenztunnel Füssen und Nessewang zum dichten Verkehr. 10 Minuten dauert es länger dort, genau. Und die Gegenrichtung in Fahrtrichtung Füssenreute zwischen Nesselwang und dem Grenztunnel Füssen 2 Kilometer Stau. Hier dauert es eine Viertelstunde länger. Die A7 Füssenreute Richtung Ulm zwischen dem Kreuz Memmingen und Dettingen an der Iller 2 Kilometer Stau. Auch hier dauert es 10 Minuten länger. 10 Minuten länger auch auf der A96 München Richtung Lindau zwischen Memmingen Ost und dem Kreuz Memmingen 1 Kilometer Stau. Dann haben wir die B16 Kaufbeuren Richtung Füssen zwischen Füssen und Füssen Erlesholz. Dichter Verkehr, hier dauert es 5 Minuten länger. Und aktuell reinkommen tut gerade eine Meldung für die B30 Ravensburg Richtung Biberach. Zwischen Bad Waldsee Süd und Bad Waldsee Nord Gefahr durch ein Metallteil auf der Fahrbahn. Bitte fahrt dort äußerst vorsichtig. Da wo es trotzdem geht, euch eine gute Fahrt.
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4: Haben wir einen in Heimatingen. in der Memminger Straße. Habt ihr noch was für uns? Gerne durchklingeln, die 0800 570 80 90.
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4: Mit guter Laune geht's in die nächste Stunde. Ihr seid weiterhin mit dabei. Dankeschön dafür. Ich bin Bernie Krause. Servus.

0: Und die Allgäuer Alpen und Wassermangel. Ja, wenn man darüber redet, klingt das im ersten Moment wie ein Widerspruch. Eigentlich gehören die Allgäuer Berge zu den regenreichsten Regionen Deutschlands. Aber die heißen Sommer und wenigen Niederschläge, vor allem heuer, setzen der Bergregion massiv zu. Wie dramatisch die Lage aktuell für die Elbler ist, weiß Fabian Höss. Er ist der Geschäftsführer des Alpwirtschaftlichen Vereins im Allgäu.
1: Wir erleben eigentlich gerade wirklich einen extremen Sommer. Zumindest können sich eigentlich auch viele erfahrene Elbler dann nicht mehr daran erinnern, dass es mal eine vergleichbare Situation gegeben hat. Das Allgäu ist ja eigentlich gesegnet mit ausreichend und vielen Niederschlägen immer. So kennen wir es einfach auch. Das grüne Allgäu, heuer erleben wir eigentlich, dass wir nach einem schneearmen Winter einen trockenen Frühling gehabt haben und jetzt dann auch noch einen heißen Sommer drauf. Also da kommt einfach vieles zusammen und das geht eigentlich mittlerweile eben auch an die Substanz. Und das ist eigentlich das, was uns die Elbler gerade eben draußen auch berichten.
0: Es geht an die Substanz oder anders formuliert und auch anders gefragt, gibt es bereits eigentlich zu wenig Wasser da oben auf dem Berg?
1: Also wir sind immer noch eigentlich im Allgäu auf der Insel der Glückseligen. Wenn man ringsherum schaut, dann ist bei uns immer noch verhältnismäßig grün. Aber viele Alpen sind da eigentlich schon am Kämpfen und es erfordert eigentlich all ihr Geschick, dass sie eben mit der Lage eigentlich nur zurechtkommen. Manche Alpen müssen eben Wasser hochfahren oder teilweise auch pumpen, wenn es die Möglichkeit eben hergibt. Sind ja auch teilweise große Höhenunterschiede und manche Alpen sind eben nicht durch einen Alpweg eben erschlossen. Aber wie gesagt, viele sind am Kämpfen und müssen schon ihr ganzes Geschick einsetzen, dass sie da einigermaßen um drunten kommen und dass sie ihr Vieh eben mit ausreichend Wasser versorgen können.
0: Teilweise muss auch bei uns nachgeholfen werden, damit genügend Wasser da ist. Nichtsdestotrotz, wenn wir zurückschauen, schon vor einigen Jahren wurden Vorkehrungen zur Wasserversorgung getroffen.
1: Zum Beispiel, dass neue Tränke gebaut werden oder die Quellen neu gefasst werden. Wir kennen ja die Situationen eigentlich auch schon von anderen Jahren, dass es manchmal eben trocken werden kann oder gerade weil eben die Winter immer schneearmer werden. Wir profitieren ja eigentlich normalerweise im Frühjahr dann eigentlich auch vom abtauenden Schnee und da haben sich eigentlich die letzten Jahre schon einige eben Gedanken gemacht und das bewährt sich eben gerade, dass man wirklich da investiert hat und dass man eigentlich da mit der Lage einigermaßen zurechtkommen.
0: Auch der Bau von Zisternen, der war und ist wichtig und damit kann Wasser gesammelt und natürlich auch gespeichert werden.
1: Die haben dann teilweise bis zu mehrere tausend Liter, die da aber mit reinpassen. Das ist quasi ein gewisser Puffer, wenn man mal eine Zeit hat, wo die Quelle nicht so viel liefert oder gerade wenn alle Rinder dann gleichzeitig an die Tränke hinkommen und dann wirklich viel Wasser wegsaufen. Also man muss ja wissen, so ein Rind ersäuft eigentlich bis zu 100 Liter Wasser am Tag. Und wenn dann alle gleichzeitig an die Tränke hinkommen, dann geht schon was weg und dann braucht man einen gewissen Puffer eben. Und die Quelle, die schüttet ja normalerweise immer gleichmäßig das Wasser eben aus. Von dem her hilft es, aber man kommt da natürlich nicht über so eine längere Trockenphase rüber, wenn jetzt da die Quelle gar nichts mehr liefern wird. Was natürlich auch noch wichtig ist, ist das Leitungsnetz auf der Alpe, dass man möglichst an alle Ecken, wo das Vieh dann eben auch weidet, eben auch entsprechende Brunnen hat, dass man im Notfall eben zu den Stellen hin Wasser hinpumpen könnte, vom Alpgebäude her oder wie auch immer.
0: Was also einfach fehlt, ist der Regen. Der soll aber ja kommen ab heute Abend schon und ab morgen heftige Gewitterschauer. Ja, vielleicht hilft das ja ein bisschen, denn das bräuchte die Alpwirtschaft zwar ganz, ganz dringend, würde ich sagen.
1: Das wäre natürlich schön, wenn man jetzt auf den Wetterbericht so drauf schaut. Für nächste Woche haben wir die Hoffnung, dass es einfach ein bisschen kühler wird, entsprechend Niederschläge auch kommen. Also das wäre natürlich ganz wichtig, nicht nur für die Alpwirtschaft, sondern für das ganze Allgäu oder für das ganze Land im Endeffekt, dass die Speicher mal wieder aufgefüllt werden. Aber da braucht es schon viel Regen. Also da muss schon einiges runterkommen, dass man die ganzen Reserven wieder auffüllt. Wir hoffen natürlich, dass es nicht dann wieder einen Monat lang nur regnet. Das wäre dann auch wieder blöd. Aber wie gesagt, es wäre wichtig, dass mal wieder was runterkommt.

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1: Weiterhin zunächst noch freundlich und sonnig am Nachmittag. Ja, da ziehen jedoch zunehmend Wolken auf. Es bleibt schwülheiß bei 28 bis 33 Grad. Am Abend dann vom Südwesten her erste lokale Wärmegewitter möglich. Vor allem auch in den Allgäuer Alpen. In der Nacht beruhigt sich das Wetter dann wieder. Morgen am Sonntag startet der Tag bewölkt bei 17 Grad. Mittags und am Nachmittag folgen vom Westen her Schauer, Gewitter und kräftige Böen. Es ist nochmal richtig warm, 28 Grad. Am Abend, ja, da wird es ruhiger. Der Wochenstart am Montag, der wird vorübergehend regnerisch und kühler. Die weiteren Tage, die bleiben trocken, freundlich und wärmer. Erst ab Donnerstag ziehen vom Südwesten her neue Gewitter auf. Der Freitag, ja, der bringt Regen und Abkühlung. Und am Wochenende ist dann wieder Wetterbesserung mit Sonne und wärmeren Temperaturen in Sicht.
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1: Da ist einiges los bei uns auf den Straßen in der Region. Die A7 Ulm Richtung Füssen-Reute am Grenztunnel Füssen-Blockabfertigung. Das Ganze heute bis zum Nachmittag ca. 15 Uhr. Dadurch kommt es in Fahrtrichtung Füssen-Reute zwischen Nesselwang und Füssen zu dichtem Verkehr. Derzeit 10 Minuten länger, die ihr dort einplanen müsst. 5 Minuten länger dauert es in der Gegenrichtung in Richtung Ulm. Zwischen dem Grenztunnel Füssen und Nesselwang dichter Verkehr. Wie gesagt, 5 Minuten ungefähr länger einplanen. Dann die A7 Füssen-Reute Richtung Ulm. Zwischen dem Kreuz Memmingen und Dettingen an der Iller 7 Kilometer stockender Verkehr. Auch da dauert es 10 Minuten länger. Die A96 München Richtung Lindau. Zwischen Memmingen Ost und Kreuz Memmingen 1 Kilometer Stau, 5 Minuten länger. Und die B31 Lindau Richtung Friedrichshafen. Zwischen Rehlings und Langenargen Oberdorf. Dichter Verkehr, auch da 10 Minuten länger, die ihr einplanen müsst. Da, wo es trotzdem geht, euch eine gute Fahrt.
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1: Geblitzt wird in Heimatingen auf der Memminger Straße. Ein weiterer Blitzer, der steht in Leutkirch, ebenfalls auf der Memminger Straße. Dann wird geblitzt auf der Erzberger Straße in Wangen im Allgäu. Ein weiterer Blitzer steht auf der Wiggensbacher Straße in Kempten. Ebenfalls in Kempten auf dem Schumacherring wird geblitzt. Und ein Blitzer steht auf der B12 in Höhe Mauerstetten. Habt ihr noch was für uns? Gerne durchklingeln. Die 0800 570 80 90.
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0: Sie, die Fantastischen Vier featuring Clouseau und zusammen, das ist der Vormittag mit Blick Richtung Mittag hier bei Allgäu Hit Samstag Live. Euch eine schöne Zeit bei uns. Knapp 400 Gramm schwer, fast 4 Zentimeter dick mit computerähnlicher Tastatur und Schwarz-Weiß-Display. Ah, so sah das Handy aus, das vor 30 Jahren die goldene Ära der Smartphones einleitete. Der Produzent? Kein US-Unternehmen, sondern der dominierende Anbieter auf dem Mobilfunkmarkt aus dem kleinen Finnland, nämlich Nokia. Simon Müller berichtet für uns. Simon, was war das damals für ein Teil? Erinnerst du dich noch?
1: Also das war der Nokia 9000 Communicator und der sah schon ganz anders aus als ein heutiges Smartphone. Auf den ersten Blick nehme ich erstmal wie ein etwas

0: Das zu groß und zu dick geratenes Handy mit ganz normalen Zahlentasten. Aber das Besondere war, man konnte es aufklappen wie ein Buch und dann war innen ein breiter Bildschirm und eine komplette Tastatur wie bei einem Computer. Der Bildschirm zeigte zwar nur Graustufen und eine Kamera gab es auch noch nicht, aber trotzdem war die Idee an sich revolutionär.
1: Wenn man auf die Smartphones heute schaut, muss man ja zurückblickend sagen, was konnte es denn schon, das erste Smartphone damals von Nokia? Und wie smart war es damals?
0: Also für 1996 schon ziemlich smart. Man konnte damit E-Mails schreiben, SMS sowieso, faxen und tatsächlich auch ins Internet schon. Das war zwar super langsam, aber es ging. Da drin war auch ein richtiger Computerprozessor verbaut, im Prinzip ein PC im Taschenformat. Und der Werbespruch damals war auch das Büro in der Hosentasche. Geplant war der Brock nämlich eigentlich für Geschäftsleute, die viele Termine hatten. Und ganz billig war das Handy auch nicht. Für 2700 D-Mark kam es in den Handel, also rund 1350 Euro.
1: Wahnsinn, oder? Welche Sachen und Gimmicks von damals gibt es heute noch auf den Smartphones?
0: Also an sich erstaunlich viele, die sehen bloß heute viel schöner aus. Das mobile Internet, die E-Mails unterwegs, der Kalender, all das ist heute auch noch da. Die größte Erfindung war aber eigentlich die Idee selbst, also alles in einem Gerät zu bündeln, statt Telefon, Fax und Laptop einzeln mitzuschleppen. Sogar die Tastatur lebt eigentlich weiter, nur nicht mit Knöpfen und Tasten, sondern halt als Touchscreen. Verschwunden ist dagegen das Faxen und der Graustufenbildschirm. Und dass wir heute eine Kamera in unserem Handy haben, ist doch auch was ganz Nettes.
1: Ja, das ist auf jeden Fall ganz, ganz nett. Und vielleicht habt ihr euer Smartphone ja gerade in der Hand. Ihr hört uns über unsere Allgäu-Hit-App. Da macht ihr es auf jeden Fall genau richtig. Das ist der Vormittag. Jetzt geht's weiter auf jeden Fall mit Musik, mit sommerlicher Musik. Und das ist natürlich bei diesen Temperaturen da draußen richtig gut, würde ich sagen. Euch weiterhin eine schöne Zeit mit uns.

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1: Ich bin Diana Kramer. Die Feuerwehr in der Eifel ist sehr zufrieden mit den Ergebnissen der bisherigen Brandbekämpfung im Hürtgenwald. Für die weiteren Arbeiten hänge nun wieder viel von der Wetterentwicklung ab. Ein böiger Wind könnte den Einsatz weiter erschweren.
2: Mehrere Löschhubschrauber und Wasserwerfer sind im Einsatz. Auch Landwirte helfen, Wasser ranzuschaffen. Wind könnte die Flammen aber erneut anfachen. Die Feuerwehr geht davon aus, dass sie noch mehrere Tage im Einsatz sein wird. Wann die Anwohner im Ortsteil Gai wieder in ihre Häuser können, ist immer noch unklar. Am Nachmittag will sich NRW-Ministerpräsident Wüst ein Bild von der Lage machen. Er will auch den derzeit 1400 Rettungskräften danken, die im Einsatz sind. Thomas Bremser, Redaktion.
1: Die Wirtschaftsweise Veronika Grimm warnt als Folge des Niedrigwassers auf deutschen Flüssen und die dadurch verursachten Transportprobleme vor steigenden Preisen. Das betreffe vor allem die Chemiebranche und den Energiemarkt, sagte Grimm dem Kölner Stadtanzeiger. Denn auch der Transport von Öl zu Raffinerien ist von den niedrigen Pegelständen betroffen. Wie stark die Preise reagieren, hänge von den Lagerkapazitäten der Unternehmen ab, so Grimm. Sie ist mitsamt Sockel mehr als 55 Meter hoch und gilt als größte Marienstatue Europas. Heute wird sie in Polen feierlich eingeweiht.
3: Das Dorf Konotopie ist wirklich so klein, dass die Straßen nicht einmal Namen haben. Und zwischen Weizenfeldern ragt dann auf einmal diese riesige Marienfigur in den Himmel. Die ist wirklich ein ganzes Stück größer als der berühmte Christus in Rio de Janeiro. Der Stifter heißt Roman Karkoschik. Das ist ein Multimillionär und er gehört zu den reichsten Männern in Polen. Zu seiner Motivation hat er nur gesagt, er sei dankbar gegenüber Maria. Und die Leute im Dorf hoffen jetzt natürlich auf ganz viele Touristen und viele Pilger. Aus Warschau, Doris Heimann.
1: Auch rund zwei Monate nach der Unterzeichnung des Rahmenabkommens zwischen Teheran und Washington scheint ein Ende des Iran-Krieges in weiter Ferne. Statt wie geplant Fortschritte in der Frage des iranischen Atomprogramms zu erzielen, provozierte US-Präsident Donald Trump mit der Ankündigung einer Übernahme der Straße von Hormuz. Der Iran weist die Pläne zurück und stellt die Wiederaufnahme von Verhandlungen mit den USA offen in Frage.
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4: Weiterhin zunächst noch freundlich und sonnig, später ziehen jedoch zunehmend Wolken auf. Es bleibt aber spülheiß bei 28 bis 33 Grad. Am heutigen Abend sind dann vom Südwesten her erste lokale Wärmegewitter möglich, vor allem in den Allgäuer Alpen. In der kommenden Nacht beruhigt sich das Wetter dann wieder. Morgen am Sonntag startet der Tag bewölkt bei 17 Grad. Mittags und am Nachmittag folgen vom Westen her Schauer, Gewitter und kräftige Böen. Abends wird es dann wieder ruhiger, die Höchsttemperaturen aber morgen auch nochmal so um die 28 Grad. Der Wochenstart am Montag, der wird vorübergehend regnerisch und kühler. Die weiteren Tage, die bleiben meist trocken, freundlich und wärmer. Erst am Donnerstag ziehen vom Südwesten neue Gewitter auf. Am Freitag folgt Regen und eine deutliche Abkühlung, bevor es dann am kommenden Wochenende wieder auf jeden Fall etwas wärmer wird und auch sonniger.
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4: Da ist einiges los bei uns auf den Straßen in der Region. Die A7 Ulm Richtung Füssenreute am Grenztunnel Füssen Blockabfertigung. Das Ganze heute bis zum Nachmittag ca. 15 Uhr. Dadurch kommt es in Fahrtrichtung Füssenreute zwischen Nesselwang und Füssen zu dichtem Verkehr. Derzeit 10 Minuten länger, die ihr dort einplanen müsst. 5 Minuten länger dauert es in der Gegenrichtung in Richtung Ulm. Zwischen dem Grenztunnel Füssen und Nesselwang dichter Verkehr. Wie gesagt, 5 Minuten ungefähr länger einplanen. Dann die A7 Füssenreute Richtung Ulm zwischen dem Kreuz Memmingen und Dettingen an der Iller 7 Kilometer stockender Verkehr. Auch da dauert es 10 Minuten länger. Die A96 München Richtung Lindau zwischen Memmingen Ost und Kreuz Memmingen 1 Kilometer Stau, 5 Minuten länger. Und die B31 Lindau Richtung Friedrichshafen zwischen Rehlings und Langenargen Oberdorf. Dichter Verkehr, auch da 10 Minuten länger, die ihr einplanen müsst. Da, wo es trotzdem geht, euch eine gute Fahrt.
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4: Geblitzt wird in Heimatingen auf der Memminger Straße. Ein weiterer Blitzer, der steht in Leutkirch, ebenfalls auf der Memminger Straße. Dann wird geblitzt auf der Erzberger Straße in Wangen im Allgäu. Ein weiterer Blitzer steht auf der Wiggensbacher Straße in Kempten. Ebenfalls in Kempten auf dem Schuhmacherring wird geblitzt. Und ein Blitzer steht auf der B12 in Höhe Mauerstetten. Habt ihr noch was für uns? Gerne durchklingeln. Die 0800 5 70 80 90.
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4: Eins, was ich mir heute noch genehmigen werde, ist gleich Thema Eis. Was sind die Trends bei uns im Allgäu? Mehr dazu gleich. Ich bin Bernie Krause. Schöne Mittagszeit euch. Servus.

0: Das sind doch sommerliche Klänge. Ihr hört Algo-Hit, das ist Samstag Live und der Sommer 2026 hier bei uns in der Region, gerade auch im Allgäu, fühlt sich eigentlich fast schon nach Süden an. Sonnenschein satt, Temperaturen über 30 Grad auch heute wieder und dazu einige richtig warme Nächte. Und da werden natürlich jede Menge kalte Getränke getrunken, aber auch der Klassiker darf nicht fehlen. Ein schönes Eis, wie wäre es mit einem Spaghetti-Eis oder einem großen Becher Vanille-Eis? Boah, da läuft mir jetzt schon das Wasser im Mund zusammen. Wobei die anhaltende Hitze bei uns im Allgäu für eine interessante Entwicklung bei den Eissorten sorgt. Adriano Colle vom Eiscafé Venezia in Kempten.
1: Nicht wie jeder meint, wenn es heiß ist, essen die Leute viel Eis. Die trinken dann mehr. Und dann muss man sich doch was einfallen lassen. Das heißt, wir haben ganz viele Eissorten auf Sorbet umgestellt. Das heißt, grundsätzlich auf einer Wasserbasis. Und die sind dann natürlich auch vegan und für die Laktoseintolerante geeignet. Und ist halt ein leichtes, frisches und spritziges Eis. Das heißt, es gibt bei uns Pistazien, Vanille, Stracciatella als Sorbet.
0: Also die Klassiker, nur in einer etwas eher leichteren Form. Aber es gibt noch einige andere Sorten, die gerade bei uns Allgäuern gerade richtig gut ankommen.
1: Was momentan der Highlight ist, das ist das Granatapfel-Dubai-Schokolade mit Kadaif. Und das ist halt die Sommerversion der Dubai-Schokolade, die man so kennt, mit so einer Pistaziencreme, Amarena-Kirschen. Diese Woche natürlich läuft bei uns sehr gut das Festwocheneis. Das machen wir jedes Jahr. Dieses Jahr haben wir so eine Salzbrezen mit einer gesalzenen Schokolade und so einem Banane-Cookies-Eis. Und fehlen darf natürlich nicht das Festbier-Eis. Wir haben es halt mit Zitrone abgeschmeckt. Das ist halt so ein Festbierradler.
0: Also wir merken schon, auch beim Eis sind die meisten mittlerweile sehr probierfreudig, auch wenn die Klassiker natürlich immer gehen. Und auch beim Thema Waffeln, da gibt es inzwischen einige spannende Neuigkeiten.
1: Zum Thema Waffeln haben ja die ganz normale Waffel, die ist auch in dem Fall vegan. Und was momentan auch viel gefragt wird, ist der Waffelbecher. Also ein Becher, der jetzt kein Müll bildet und der wird dann aufgegessen. Und ein Teil der Leute bevorzugt dann die Mehrwegbecher. Also die Pappbecher sind mittlerweile nicht mehr so gängig. Die laufen immer noch, logisch. Aber die Leute schauen schon, dass sie jetzt was Essbares haben. Dann ist das weg und dann sind wir auch etwas umweltfreundlich.
0: Wobei man ja fast denken müsste, dass in der Waffel das Eis bei diesen Temperaturen ja doch schneller dahin läuft. Aber
1: ein gutes Eis läuft sowohl in der Waffel als auch im Becher auch nicht weg. Bei Kindern ist natürlich der Becher bevorzugt. Die Kinder, die brauchen halt etwas länger und die lecken das Eis jetzt nicht so rundherum an der Waffel meistens. Und da ist halt der Becher eher geeignet, sage ich, damit sie nicht so sabbern. Aber bei uns, wir haben auch viel Straßen verkauft, deswegen bei uns halt ist die Waffel. Also ich würde immer auf die Waffel tippen. Also zum guten Eis gehört der Waffel einfach.
0: Ob Klassiker oder neue Eissorte, ob im Becher oder auch in der Waffel, wir haben es gerade gehört, er bevorzugt die Waffel. Ich übrigens auch. Beim Eis im Sommer 2026 gibt es im Allgäu einiges zu entdecken. Und mit diesen Infos steht dem nächsten Besuch in der Eisdiele vielleicht auch schon heute eigentlich nichts mehr im Weg. Jetzt heißt es nämlich nur noch, Lieblingssorte aussuchen und

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1: Weiterhin zunächst noch freundlich und sonnig am Nachmittag. Ja, da ziehen jedoch zunehmend Wolken auf. Es bleibt schwülheiß bei 28 bis 33 Grad. Am Abend dann vom Südwesten her erste lokale Wärmegewitter möglich. Vor allem auch in den Allgäuer Alpen. In der Nacht beruhigt sich das Wetter dann wieder. Morgen am Sonntag startet der Tag bewölkt bei 17 Grad. Mittags und am Nachmittag folgen vom Westen her Schauer, Gewitter und kräftige Böen. Es ist nochmal richtig warm, 28 Grad. Am Abend, ja, da wird es ruhiger. Der Wochenstart am Montag, der wird vorübergehend regnerisch und kühler. Die weiteren Tage, die bleiben trocken, freundlich und wärmer. Erst ab Donnerstag ziehen vom Südwesten her neue Gewitter auf. Der Freitag, ja, der bringt Regen und Abkühlung. Und am Wochenende ist dann wieder Wetterbesserung mit Sonne und wärmeren Temperaturen in Sicht.
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1: Da ist einiges los bei uns auf den Straßen in der Region. Die A7 Ulm Richtung Füssenreuth am Grenztunnel Füssen Blockabfertigung. Das Ganze heute bis zum Nachmittag ca. 15 Uhr. Dadurch kommt es in Fahrtrichtung Füssenreuth zwischen Nesselwang und Füssen zu dichtem Verkehr. Derzeit 10 Minuten länger, die ihr dort einplanen müsst. 5 Minuten länger dauert es in der Gegenrichtung in Richtung Ulm. Zwischen dem Grenztunnel Füssen und Nesselwang dichter Verkehr. Wie gesagt, 5 Minuten ungefähr länger einplanen. Dann die A7 Füssenreuth Richtung Ulm zwischen dem Kreuz Memmingen und Dettingen an der Iller 7 Kilometer stockender Verkehr. Auch da dauert es 10 Minuten länger. Die A96 München Richtung Lindau zwischen Memmingen Ost und Kreuz Memmingen 1 Kilometer Stau, 5 Minuten länger. Und die B31 Lindau Richtung Friedrichshafen zwischen Rehlings und Langenargen Oberdorf. Dichter Verkehr, auch da 10 Minuten länger, die ihr einplanen müsst. Da, wo es trotzdem geht, euch eine gute Fahrt.
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1: Geblitzt wird in Heimatingen auf der Memminger Straße. Ein weiterer Blitzer, der steht in Leutkirch, ebenfalls auf der Memminger Straße. Dann wird geblitzt auf der Erzberger Straße in Wangen im Allgäu. Ein weiterer Blitzer steht auf der Wiggensbacher Straße in Kempten. Ebenfalls in Kempten auf dem Schumacherring wird geblitzt. Und ein Blitzer steht auf der B12 in Höhe Mauerstetten. Habt ihr noch was für uns? Gerne durchklingeln. Die 0800 570 80 90.
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1: Mit Bernie Krause gleich noch der Tageshit zum Abschluss der letzten halben Stunde dieser Sendung. Servus!

0: Es geht in den Endspurt. In dieser letzten halben Stunde natürlich der Tageshit und den möchte ich euch jetzt präsentieren. Und falls ihr Schnäppchenjäger seid und gerne auch mal auf Konzerte geht, dann hat Chris de Burgh einen Tipp für euch. Besucht doch mal eines seiner Konzerte, da kriegt ihr nämlich noch ordentlich was geboten, gerade auch für euer Geld.
1: My shows are renowned for being value for money, I think is the correct expression. The last ones were three hours and 15 minutes without a break.
0: Chris de Burgh findet das Preis-Leistungs-Verhältnis bei seinen Konzerten nämlich also mehr als angemessen. Mehr als 3 Stunden Nonstop-Live-Musik für den Preis eines Konzerttickets. Und er garantiert immer, dass er auch seinen berühmtesten Song spielen wird. Den Song, den wir jetzt hören als Tageshit, der war nämlich heute vor genau 40 Jahren in England die Nummer 1. Ich sag nur The Lady in Red. Der Allgäu-Hit-Tageshit heute hier bei uns, jetzt in voller Länge.

Ach, das war sie wieder, die schönste Zeit am Samstagmorgen, Vormittag und Mittag. Es ist schon wieder kurz vor 13 Uhr und das bedeutet ja, auch Bernie Krause macht jetzt Feierabend, geht noch so ein bisschen nach Lindau an den Bodensee, genießt das schöne Wetter, wird dort mit Sicherheit noch das ein oder andere Eis vernaschen. Ah, ich bin Eisliebhaber, habt ihr rausgehört, ne? Für alle anderen, die auch unterwegs sind, zum Beispiel am Badesee im Freibad oder auch hier in Kempten auf der Allgäuer Festwoche, euch einen schönen Samstag. Viel Spaß bei den Tätigkeiten, die ihr heute noch macht und natürlich auch morgen am Sonntag. In der kommenden Woche startet Marion Daltrozzo von 6 bis 9 mit dem Allgäu-Wecker. Anschließend hat sie nette Gäste im Allgäu-Hit Kaffeeklatsch zu Gast. Außerdem dann die Allgäu-Hit Drive-Time mit Uschi Binker. 3 Wochen Urlaub sind vorbei. Sie ist wieder für euch am Nachmittag dabei. Und ich komme am nächsten Samstag wieder von 8 bis 13 Uhr. Freue mich drauf. Macht's gut oder macht's besser? Das wünscht euch auch heute wieder euer Bernie Krause. Schönes Wochenende. Tschüss und euch noch einen schönen Tag.

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1: Ich bin Diana Kramer. Bei der Bekämpfung des großen Waldbrandes in Hürtgenwald in der Eifel sind auch heute wieder Löschhubschrauber im Einsatz. Auch Wasserwerfer der Polizei werden eingesetzt. Am Morgen hat sich NRW-Innenminister Herbert Reul vor Ort ein Bild von der Lage gemacht und er zeigte sich sehr bewegt.
2: Nein, sowas habe ich noch nicht gesehen. Das ist ein Riesenfeuer und das Schlimme ist, dass es nicht aufhört, warm zu bleiben und dass kein Regen kommt. Ich denke an die Menschen, die hier leben und die um ihr Häuschen fürchten. Und um die müssen wir uns jetzt kümmern und den Job, den erfüllen all diese 1400 Leute, die hier unterwegs sind. Alle helfen mit. Ich finde das grandios. Und darüber hinaus viele Freiwillige, diese Spontanhelfer, die Landwirte, die hier ranfahren. Es ist doch ein Hammer zu erleben, wie viel Bereitschaft in unserem Bundesland ist, sich untereinander zu helfen.
1: Der Innenminister von Nordrhein-Westfalen, Herbert Reul. 3 Wochen nach dem islamistischen Anschlag am Rande des CSD in Berlin werden ganz in der Nähe des Tatorts heute zehntausende Menschen zur Techno-Parade Rave the Planet erwartet. Für die Party-Demo gelten verschärfte Sicherheitsmaßnahmen.
3: Mehr als 1500 Polizisten, Schutzzonen und mobile Poller. Nach dem CSD-Anschlag steht die Partydemo unter besonderer Beobachtung. Polizeihubschrauber und Drohnen sollen zusätzlich eingesetzt werden. Die Techno-Parade führt durch den Tiergarten zwischen dem Brandenburger Tor und der Siegessäule. In unmittelbarer Nähe hat ein islamistischer Attentäter Ende Juli eine Frau getötet und mindestens 31 Menschen zum Teil schwer verletzt. Der zunächst flüchtige 21-Jährige war am Tag nach dem Anschlag von Polizisten gestellt und erschossen worden. David Riemer, Berlin.
1: Nach Aufrufen in sozialen Netzwerken zu einem erneuten massenhaften Migrantenansturm auf Ceuta an diesem Wochenende haben Spanien und Marokko ihre Sicherheitsvorkehrungen an der Grenze zur spanischen Nordafrika-Exklave deutlich verstärkt. Die Behörden beider Länder wollen verhindern, dass sich die Ereignisse von Ende Juli wiederholen. Damals waren bis zu 80.000 Migranten nach Ceuta gelangt. Algenalarm im Norden, an der Ostsee und an vielen Seen in Mecklenburg-Vorpommern und Schleswig-Holstein haben sich Blaualgen ausgebreitet. Das Gesundheitsministerium in Schwerin rät Badenden, Bereiche mit sichtbaren Algenansammlungen zu meiden.
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4: Weiterhin zunächst noch freundlich und sonnig. Später ziehen jedoch zunehmend Wolken auf. Es bleibt aber spülheiß bei 28 bis 33 Grad. Am heutigen Abend sind dann vom Südwesten her erste lokale Wärmegewitter möglich. Vor allem in den Allgäuer Alpen. In der kommenden Nacht beruhigt sich das Wetter dann wieder. Morgen am Sonntag startet der Tag bewölkt bei 17 Grad. Mittags und am Nachmittag folgen vom Westen her Schauer, Gewitter und kräftige Böen. Abends wird es dann wieder ruhiger, die Höchsttemperaturen aber morgen auch nochmal so um die 28 Grad. Der Wochenstart am Montag, der wird vorübergehend regnerisch und kühler. Die weiteren Tage, die bleiben meist trocken, freundlich und wärmer. Erst am Donnerstag ziehen vom Südwesten neue Gewitter auf. Am Freitag folgt Regen und eine deutliche Abkühlung, bevor es dann am kommenden Wochenende wieder auf jeden Fall etwas wärmer wird und auch sonniger.
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5: Die A7 Füssen-Reutter Richtung Ulm. Zwischen Grenztunnel Füssen und Nesselwang. Dichter Verkehr, Zeitverlust, 3 Minuten. Die A7 Ulm Richtung Füssen-Reutel, Grenztunnel Füssen-Blockabfertigung, heute von 11 Uhr bis ca. 15 Uhr. Die A96 München Richtung Lindau, zwischen Memmingen Nord und Kreuz Memmingen, dichter Verkehr, Zeitverlust, 3 Minuten. Und noch die B31 Lindau Richtung Friedrichshafen, zwischen Langenargen-Oberdorf und Friedrichshafen-Ost, dichter Verkehr, Zeitverlust, 10 Minuten. Ich wünsche eine gute Fahrt.
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1: Weiterhin zunächst noch freundlich und sonnig am Nachmittag. Ja, da ziehen jedoch zunehmend Wolken auf. Es bleibt schwülheiß bei 28 bis 33 Grad. Am Abend dann vom Südwesten her erste lokale Wärmegewitter möglich. Vor allem auch in den Allgäuer Alpen. In der Nacht beruhigt sich das Wetter dann wieder. Morgen am Sonntag startet der Tag bewölkt bei 17 Grad. Mittags und am Nachmittag folgen vom Westen her Schauer, Gewitter und kräftige Böen. Es ist nochmal richtig warm, 28 Grad. Am Abend, ja, da wird es ruhiger. Der Wochenstart am Montag, der wird vorübergehend regnerisch und kühler. Die weiteren Tage, die bleiben trocken, freundlich und wärmer. Erst ab Donnerstag ziehen vom Südwesten her neue Gewitter auf. Der Freitag, ja, der bringt Regen und Abkühlung. Und am Wochenende ist dann wieder Wetterbesserung mit Sonne und wärmeren Temperaturen in Sicht.
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2: Die A7 Füssen-Reutte Richtung Ulm. Zwischen Grenztunnel Füssen und Nesselwang. Dichter Verkehr, Zeitverlust, 3 Minuten. Die A7 Ulm Richtung Füssen-Reutte, Grenztunnel Füssen-Blockabfertigung, heute von 11 Uhr bis ca. 15 Uhr. Die A96 München Richtung Lindau, zwischen Memmingen Nord und Kreuz Memmingen, dichter Verkehr, Zeitverlust, 2 Minuten. Die B31 Lindau Richtung Friedrichshafen, zwischen Langenargen-Oberdorf und Friedrichshafen Ost, dichter Verkehr, Zeitverlust, 8 Minuten. Und noch die B32 Buchweg, Wangen im Allgäu, Buchweg, Erzberger Straße, zwischen Altstadt und Südring, dichter Verkehr, Zeitverlust, 5 Minuten. Ich wünsche eine gute Fahrt.
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1: Ich bin Jan-Henner Ratze. Niedrigwasser in deutschen Flüssen könnte dazu führen, dass die Bahn alte Güterwaggons zurück auf die Schiene bringt. Die Rheinische Post berichtet, dass so mehr Kapazitäten für ausfallende Transporte per Schiff geschaffen werden sollen.
2: 900 Güterwagen könnte die Bahn mobilisieren, das entspräche einer Ladung von 200 Schiffen. Die können derzeit kaum noch Ladung transportieren, weil zu wenig Wasser in den Flüssen ist. Darum will Verkehrsminister Bilger Schiffsfracht auf Schienen und Straßen verlagern. Einige Bundesländer haben deshalb schon das LKW-Verbot an Sonntagen gelockert. Wenn der Transport gestört bleibt, rechnet Wirtschaftsexpertin Grimm mit höheren Preisen, etwa in der Chemieindustrie oder für Öl. Das sagte sie dem Kölner Stadtanzeiger. Thomas Bremser, Redaktion.
1: In Hürtgenwald in der Eifel in Nordrhein-Westfalen bekämpfen Feuerwehr, Polizei, Bundeswehr und freiwillige Helfer weiter einen Waldbrand. Bisher ist es gelungen, die Flammen vom bedrohten Ortsteil Gai fernzuhalten. Noch dürfen die evakuierten gut 2000 Bewohner aber nicht zurück in ihre Häuser und Wohnungen. Entscheidend ist, ob der Wind das Feuer wieder anfacht und in welche Richtung es dann getrieben wird. Da auf Online-Plattformen wieder massenhaft dazu aufgerufen wurde, zu versuchen, die spanische Exklave Ceuta in Nordafrika zu erreichen, haben Spanien und Marokko ihre Sicherheitsvorkehrungen verstärkt. Ende Juli waren nach ähnlichen Aufrufen bis zu 80.000 Migranten nach Ceuta gelangt.
3: Die Bilder von der Erstürmung der spanischen Exklave gingen vor 2 Wochen um die Welt. Und die Sorge war groß, dass sich diese Bilder wiederholen. In sozialen Medien gab es nämlich erneut Aufrufe, sich am 15. August, also heute, auf den Weg nach Ceuta zu machen. Die Behörden in Marokko, von wo aus tausende Migranten Ende Juli gestartet waren, hatten vor wenigen Tagen mehrere mutmaßliche Drahtzieher dieser Aufrufe festgenommen. Parallel dazu wurde die Grenze mit Stacheldraht gesichert, Wasserwerfer stehen bereit und Patrouillenboote überwachen die Küste. Diana Kramer, Nachrichtenredaktion.
1: In Belgien haben Bauarbeiter bei Renovierungsarbeiten bei einer Wohltätigkeitsorganisation Gold im Millionenwert entdeckt. 49 Goldbarren, jeweils 1 Kilo schwer, und weitere Goldmünzen. Der Gesamtwert rund 9 Millionen Euro. Das Grundstück soll früher einer wohlhabenden Brauereifamilie gehört haben.
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4: Weiterhin zunächst noch freundlich und sonnig, später ziehen jedoch zunehmend Wolken auf. Es bleibt aber spülheiß bei 28 bis 33 Grad. Am heutigen Abend sind dann vom Südwesten her erste lokale Wärmegewitter möglich, vor allem in den Allgäuer Alpen. In der kommenden Nacht beruhigt sich das Wetter dann wieder. Morgen am Sonntag startet der Tag bewölkt bei 17 Grad. Mittags und am Nachmittag folgen vom Westen her Schauer, Gewitter und kräftige Böen. Abends wird es dann wieder ruhiger, die Höchsttemperaturen aber morgen auch nochmal so um die 28 Grad. Der Wochenstart am Montag, der wird vorübergehend regnerisch und kühler. Die weiteren Tage, die bleiben meist trocken, freundlich und wärmer. Erst am Donnerstag ziehen vom Südwesten neue Gewitter auf. Am Freitag folgt Regen und eine deutliche Abkühlung, bevor es dann am kommenden Wochenende wieder auf jeden Fall etwas wärmer wird und auch sonniger.
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5: Die A7 Füssen-Reutte Richtung Ulm. Zwischen Füssen und Nesselwang. Dichter Verkehr. Zeitverlust. 2 Minuten. Die A7 Ulm Richtung Füssen-Reutte. Grenztunnel Füssen-Blockabfertigung. Heute von 11 Uhr bis ca. 15 Uhr. Die A96 Lindau Richtung München. Zwischen Leutkirch West und Eichstätten Gefahr durch 1 defektes Fahrzeug. Die A96 München Richtung Lindau, zwischen Memmingen Nord und Kreuz Memmingen, dichter Verkehr, Zeitverlust, 3 Minuten. Und noch die B31 Lindau Richtung Friedrichshafen, zwischen Langenargen-Oberdorf und Ereskirch, dichter Verkehr, Zeitverlust, 6 Minuten. Ich wünsche eine gute Fahrt.
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1: Weiterhin zunächst noch freundlich und sonnig am Nachmittag. Ja, da ziehen jedoch zunehmend Wolken auf. Es bleibt schwülheiß bei 28 bis 33 Grad. Am Abend dann vom Südwesten her erste lokale Wärmegewitter möglich. Vor allem auch in den Allgäuer Alpen. In der Nacht beruhigt sich das Wetter dann wieder. Morgen am Sonntag startet der Tag bewölkt bei 17 Grad. Mittags und am Nachmittag folgen vom Westen her Schauer, Gewitter und kräftige Böen. Es ist nochmal richtig warm, 28 Grad. Am Abend, ja, da wird es ruhiger. Der Wochenstart am Montag, der wird vorübergehend regnerisch und kühler. Die weiteren Tage, die bleiben trocken, freundlich und wärmer. Erst ab Donnerstag ziehen vom Südwesten her neue Gewitter auf. Der Freitag, ja, der bringt Regen und Abkühlung. Und am Wochenende ist dann wieder Wetterbesserung mit Sonne und wärmeren Temperaturen in Sicht.
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2: Die A7 Füssen-Reutte Richtung Ulm. Zwischen Grenztunnel Füssen und Nesselwang. Dichter Verkehr. Zeitverlust. 5 Minuten. Die A96 Lindau Richtung München. Zwischen Leutkirch West und Eichstätten Gefahr durch 1 defektes Fahrzeug. Die A96 Lindau Richtung München. Zwischen Bad Wörishofen und Buchloe West defekter PKW. Die A96 München Richtung Lindau, zwischen Memmingen Nord und Kreuz Memmingen, dichter Verkehr, Zeitverlust, 2 Minuten. Und noch die B31 Lindau Richtung Friedrichshafen, Ehreskirch, zwischen Ehreskirchschlatt und Ehreskirch, dichter Verkehr, Zeitverlust, 5 Minuten. Ich wünsche eine gute Fahrt.
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1: Ich bin Jan-Henner Ratze. Feuerwehr, Polizei, Bundeswehr und weiteren Helfern gelingt es bisher, einen Brand im Hürtgenwald in der Eifel in Nordrhein-Westfalen von Wohngebieten fernzuhalten. Der Ortsteil Gai mit gut 2000 Einwohnern bleibt aber noch evakuiert. Der Wind könnte die Lage wieder verschärfen. NRW-Innenminister Herbert Reul hat das Gebiet heute besucht und lobte die Einsatzkräfte.
2: Nach meinem Eindruck klappt das gut. Wir haben Krisenstab, wir haben einen Stab bei uns im Landtag, im Ministerium eingerichtet. Wir haben darüber hinaus hier die Zusammenarbeit zwischen den unterschiedlichen Institutionen. Sie sehen das doch hier auch. Das läuft Hand in Hand. Gut geplant, gut vorbereitet, sind Profis im Werke. Punkt.
1: Unklar ist noch, was den Brand ausgelöst hat. Brandstiftung wird nicht ausgeschlossen oder eine achtlos weggeworfene Zigarette. Die Polizei hat ein Hinweisportal für mögliche Zeugen eingerichtet. Wegen Niedrigwasser in deutschen Flüssen ist auch der Transport von Öl zu Raffinerien eingeschränkt. Die Wirtschaftsweise Veronika Grimm erwartet deshalb im Kölner Stadtanzeiger steigende Preise. Um auszuhelfen, will die Bahn nach Informationen der Rheinischen Post 900 alte Güterwaggons zurück auf die Schiene bringen und sagt, diese könnten 200 Binnenschiffe ersetzen. Ihre unverkennbar rauchige Stimme machte Bonnie Tyler weltberühmt. Die Sängerin war Anfang vergangenen Monats im Alter von 75 Jahren nach schwerer Krankheit gestorben. Übermorgen wird sie in ihrer Heimat Wales beigesetzt. Schon heute können Fans dort bei einem Trauerzug Abschied nehmen.
3: Bonnie Tylers letzte Reise führt durch die Gegend, in der sie aufgewachsen ist. Dort hatte sie in Pubs ihre ersten Auftritte, bevor sie dann zu einem Weltstar wurde. Von der Stadt Mumbles bei Swansea fährt der Leichenwagen zu ihrem einzigen Zuhause in Fern Hill und die Fans können entlang der Route Abschied nehmen. Einige Leute dort kennen sie wahrscheinlich noch unter einem anderen Namen, denn bevor sie ihren Künstlernamen Bonnie Tyler annahm, hieß sie Gaynor Hopkins. Und auch wenn sie später in Portugal lebte, ihre Heimat Wales, ist Bonnie Tyler immer eng verbunden geblieben. Aus London, Philipp Detlefs.
1: Im Berliner Tiergarten sind tausende Menschen zur Techno-Parade Rave the Planet zusammengekommen. In der Nähe war es vor drei Wochen zu einem Anschlag auf Besucher des Christopher Street Days gekommen. Deshalb wurden Sicherheitsvorkehrungen noch einmal verschärft. Auch Hubschrauber und Drohnen sind im Einsatz.
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4: Weiterhin zunächst noch freundlich und sonnig, später ziehen jedoch zunehmend Wolken auf, es bleibt aber spülheiß bei 28 bis 33 Grad. Am heutigen Abend sind dann vom Südwesten her erste lokale Wärmegewitter möglich, vor allem in den Allgäuer Alpen. In der kommenden Nacht beruhigt sich das Wetter dann wieder. Morgen am Sonntag startet der Tag bewölkt bei 17 Grad, mittags und am Nachmittag folgen vom Westen her Schauer, Gewitter und kräftige Böen. Abends wird es dann wieder ruhiger, die Höchsttemperaturen aber morgen auch nochmal so um die 28 Grad. Der Wochenstart am Montag, der wird vorübergehend regnerisch und kühler. Die weiteren Tage, die bleiben meist trocken, freundlich und wärmer. Erst am Donnerstag ziehen vom Südwesten neue Gewitter auf. Am Freitag folgt Regen und eine deutliche Abkühlung, bevor es dann am kommenden Wochenende wieder auf jeden Fall etwas wärmer wird und auch sonniger.
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5: Die A7 Füssen-Reutte Richtung Ulm. Zwischen Füssen und Nesselwang. Dichter Verkehr. Zeitverlust. 3 Minuten. Und noch die A96 Lindau Richtung München. Zwischen Leutkirch West und Eichstätten Gefahr durch 1 defektes Fahrzeug. Ich wünsche eine gute Fahrt.
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1: Weiterhin zunächst noch freundlich und sonnig am Nachmittag. Ja, da ziehen jedoch zunehmend Wolken auf. Es bleibt schwülheiß bei 28 bis 33 Grad. Am Abend dann vom Südwesten her erste lokale Wärmegewitter möglich. Vor allem auch in den Allgäuer Alpen. In der Nacht beruhigt sich das Wetter dann wieder. Morgen am Sonntag startet der Tag bewölkt bei 17 Grad. Mittags und am Nachmittag folgen vom Westen her Schauer, Gewitter und kräftige Böen. Es ist nochmal richtig warm, 28 Grad. Am Abend, ja, da wird es ruhiger. Der Wochenstart am Montag, der wird vorübergehend regnerisch und kühler. Die weiteren Tage, die bleiben trocken, freundlich und wärmer. Erst ab Donnerstag ziehen vom Südwesten her neue Gewitter auf. Der Freitag, ja, der bringt Regen und Abkühlung. Und am Wochenende ist dann wieder Wetterbesserung mit Sonne und wärmeren Temperaturen in Sicht.
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2: Die A7 Füssen-Reutte Richtung Ulm. Zwischen Füssen und Nesselwang. Dichter Verkehr. Zeitverlust. 3 Minuten. Die A96 Lindau Richtung München. Zwischen Leutkirch West und Eichstätten Gefahr durch 1 defektes Fahrzeug. Und noch Kreis Ravensburg, K79-38, zwischen Appetzweiler und Bergatreute Feuerwehreinsatz, beide Fahrtrichtungen gesperrt. Ich wünsche eine gute Fahrt.
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1: Ich bin Jan-Henner Ratze. Die Feuerwehr und weitere Einsatzkräfte in der Eifel in Nordrhein-Westfalen schaffen es bisher, den Brand im Hürtgenwald von bewohntem Gebiet fernzuhalten. Ob das weiterhin gelingt, hängt auch vom Wetter ab.
2: Mehrere Löschhubschrauber und Wasserwerfer sind im Einsatz. Auch Landwirte helfen, Wasser ranzuschaffen. Wind könnte die Flammen aber erneut anfachen. Die Feuerwehr geht davon aus, dass sie noch mehrere Tage im Einsatz sein wird. Wann die Anwohner im Ortsteil Gai wieder in ihre Häuser können, ist immer noch unklar. Am Nachmittag will sich NRW-Ministerpräsident Wüst ein Bild von der Lage machen. Er will auch den derzeit 1400 Rettungskräften danken, die im Einsatz sind. Thomas Bremser, Redaktion.
1: Auf dem Flughafen Catania auf Sizilien soll der Flugbetrieb wieder langsam anlaufen. Die Warnstufe, weil der Vulkan Ätna ausbricht, war herabgesetzt worden. Wegen des Ausbruchs ging auf dem Flughafen seit Tagen gar nichts. Touristen saßen fest oder konnten nicht anreisen. Noch werden auf der Online-Seite des Flughafens aber zahlreiche Flüge als gestrichen angezeigt. Im Irankrieg hat US-Präsident Donald Trump eine neue Idee geäußert, er wolle die Straße von Hormuz zum US-Gebiet erklären, sobald man den Iran besiegt habe. Das sagte Trump bei einem Wahlkampfauftritt. Der Iran weist die Ansprüche zurück.
3: Die Pläne von US-Präsident Trump wirken zunehmend verzweifelt, denn von seinem Versprechen, den Irankrieg schnell zu beenden, ist er weit entfernt. Und auch die aktuelle Idee, die Meerenge zu US-Territorium zu erklären, dürfte kaum zur Deeskalation beitragen. An diesem Wochenende läuft eine 60-tägige Waffenruhe aus, die für weitere Verhandlungen geplant war. Doch es gibt weder eine Einigung, noch ruhen die Waffen. Die Straße von Hormuz ist weiter blockiert und erneut wurden dort Schiffe angegriffen. Diana Kramer, Nachrichtenredaktion.
1: Und zum Fußball. In der neuen Saison der zweiten Bundesliga haben Nürnberg und Hertha BSC den zweiten Sieg im zweiten Spiel gefeiert. Nürnberg setzte sich auswärts bei Greuther Fürth mit 4:2 durch und übernimmt erst einmal die Tabellenspitze, gefolgt von Hertha BSC. Die Berliner gewannen zu Hause gegen Bundesliga-Absteiger Heidenheim mit 4:1.
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4: Es bleibt weiterhin zunächst noch sonnig bis heiter. Dabei ist es auch schwülheiß mit Temperaturen zwischen 28 und 33 Grad. Im weiteren Verlauf nehmen die Wolken aber zu. Besonders in den Allgäuer Alpen können dann aus Südwesten her erste lokale Wärmegewitter entstehen. Örtlich begleitet von kräftigen Böen und Regenschauern. In der kommenden Nacht beruhigt sich das Wetter wieder. Morgen startet der Sonntag noch freundlich, bevor sich ab Mittag aus Westen Schauer und Gewitter sowie Böen ausbreiten. Am Abend wird es wieder ruhiger. Der Wochenstart am Montag, der wird vorübergehend regnerisch und kühler. Die weiteren Tage, die bleiben trocken, freundlich und wärmer. Erst am Donnerstag ziehen vom Südwesten her neue Gewitter auf. Am Freitag folgen Regen und Abkühlung. Zum kommenden Wochenende ist dann aber wieder Wetterbesserung in Sicht.
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5: Die A7 Füssen-Reutte Richtung Ulm. Zwischen Grenztunnel Füssen und Nesselwang. Dichter Verkehr. Zeitverlust. 3 Minuten. Die A96 Lindau Richtung München. Zwischen Leutkirch West und Eichstätten Gefahr durch 1 defektes Fahrzeug. Und noch die B310 Hindelang-Oberjoch Richtung Nesselwang, Eumittelberg. Zwischen Kreisverkehr Eumittelberg und Eumittelberg. Dichter Verkehr. Zeitverlust. 4 Minuten. Ich wünsche eine gute Fahrt.
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1: Es ist weiterhin noch freundlich, dabei ist es schwülheiß mit Temperaturen zwischen 28 und 33 Grad im weiteren Verlauf. Gerade jetzt, ja, da nehmen die Wolken zu. Besonders in den Allgäuer Alpen können dann vom Südwesten her erste lokale Wärmegewitter entstehen, örtlich begleitet von kräftigen Böen und Regenschauern. In der kommenden Nacht beruhigt sich das Wetter wieder. Morgen, der Sonntag, der startet noch freundlich, bevor sich ab Mittag aus Westen Schauer und Gewitter mit Böen ausbreiten. Am Abend wird es wieder ruhiger. Der Wochenstart am Montag wird vorübergehend regnerisch und kühler. Die weiteren Tage bleiben ja trocken, freundlich und wärmer. Erst am Donnerstag ziehen vom Südwesten her neue Gewitter auf. Der Freitag bringt Regen und eine deutliche Abkühlung. Zum kommenden Wochenende. Ab Samstag ist dann aber wieder Wetterbesserung in Sicht.
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2: Die A7 Füssen-Reutte Richtung Ulm. Zwischen Grenztunnel Füssen und Nesselwang. Dichter Verkehr. Zeitverlust. 3 Minuten. Die A96 Lindau Richtung München. Zwischen Leutkirch West und Eichstätten Gefahr durch 1 defektes Fahrzeug. Die A96 Lindau Richtung München. Zwischen Memmingen Nord und Memmingen Ost defekter PKW. Standstreifen blockiert. Und noch die B310 Hindelang-Oberjoch Richtung Nesselwang, Eumittelberg, zwischen Kreisverkehr Eumittelberg und Eumittelberg, dichter Verkehr, Zeitverlust, 4 Minuten. Ich wünsche eine gute Fahrt.
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1: Ich bin Jan-Henner Reitze. Die Gewerkschaft Verdi fordert, Pflegeeinrichtungen besser auf heiße Temperaturen vorzubereiten. Bund und Länder müssten ein Sofortprogramm auflegen. Viele Einrichtungen seien auf Außentemperaturen bis 45 Grad nicht eingestellt. Für Beschäftigte wäre die Arbeit bei Hitze unerträglich, für Bewohnerinnen und Bewohner lebensgefährlich, heißt es von der Gewerkschaft. Die auch die geplante Pflegereform der Bundesregierung kritisiert. Statt Kürzungen brauche es bedarfsgerechte Vorgaben. Im Hürtgenwald in der Eifel in Nordrhein-Westfalen kämpfen 1400 Einsatzkräfte weiter gegen einen Waldbrand. Dabei gelingen Fortschritte. Viel hängt jetzt aber vom Wind ab.
2: Noch keine Entspannung, aber vorsichtiges Aufatmen. Die Einsatzkräfte im Hürtgenwald sind zuversichtlich, dass es weiter vorangeht bei der Brandbekämpfung. Der Landrat von Düren, Nolten, hofft, dass auch die evakuierten Menschen bald in ihre Häuser und Wohnungen zurückkehren können. Vorher sollen aber noch die angekündigten Gewitter abgewartet werden, denn Sturmböen könnten die Feuer wieder anfachen und in eine gefährliche Richtung treiben. Thomas Brock, Redaktion.
1: Diesen Arbeitstag werden Bauarbeiter in Belgien wohl nie vergessen. Im Haus einer Wohltätigkeitsorganisation haben sie einen Goldschatz entdeckt im Wert von rund 9 Millionen Euro.
3: Die Bauarbeiter waren gerade dabei, im Keller ein Abwasserrohr zu verlegen. Da stießen sie auf 50 Goldbarren, eingemauert in den Wänden. Die erste Reaktion des Teams, Ungläubigkeit und Staunen, sagte ein Arbeiter im belgischen Fernsehen. Die Polizei warnt jetzt Schatzsucher davor, die abgesperrte Baustelle zu betreten. Das sei absolut zwecklos. Wem das Gold gehört, ist unklar. 5 Jahre hat derjenige nun Zeit, sich zu melden. Sonst geht der Schatz an die Regierung oder die Finder. Thomas Bremser, Nachrichten. Redaktion.
1: Mit einer Schweigeminute hat im Berliner Tiergarten die Techno-Parade Rave the Planet begonnen. Damit wurde an die Opfer des CSD-Anschlags vor 3 Wochen ganz in der Nähe erinnert. Wegen des Anschlags sind die Sicherheitsvorkehrungen bei der Parade heute noch einmal verstärkt worden. Bei Temperaturen von 35 Grad schaltet die Polizei außerdem immer wieder einen Wasserwerfer ein, damit sich Besucher abkühlen können.
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4: Es bleibt weiterhin zunächst noch sonnig bis heiter. Dabei ist es auch schwülheiß mit Temperaturen zwischen 28 und 33 Grad. Im weiteren Verlauf nehmen die Wolken aber zu. Besonders in den Allgäuer Alpen können dann aus Südwesten her erste lokale Wärmegewitter entstehen. Örtlich begleitet von kräftigen Böen und Regenschauern. In der kommenden Nacht beruhigt sich das Wetter wieder. Morgen startet der Sonntag noch freundlich, bevor sich ab Mittag aus Westen Schauer und Gewitter sowie Böen ausbreiten. Am Abend wird es wieder ruhiger. Der Wochenstart am Montag, der wird vorübergehend regnerisch und kühler. Die weiteren Tage, die bleiben trocken, freundlich und wärmer. Erst am Donnerstag ziehen vom Südwesten her neue Gewitter auf. Am Freitag folgen Regen und Abkühlung. Zum kommenden Wochenende ist dann aber wieder Wetterbesserung in Sicht.
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5: Die A7 Füssen-Reutte Richtung Ulm. Zwischen Grenztunnel Füssen und Nesselwang. Dichter Verkehr. Zeitverlust. 3 Minuten. Die A96 Lindau Richtung München. Zwischen Memmingen Nord und Memmingen Ost defekter PKW. Standstreifen blockiert. Und noch die B19 Kleinwalsertal Richtung Kempten. Zwischen Oberstdorf und Fischen. Dichter Verkehr. Zeitverlust. 4 Minuten. Ich wünsche eine gute Fahrt.
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1: Es ist weiterhin noch freundlich, dabei ist es schwülheiß mit Temperaturen zwischen 28 und 33 Grad im weiteren Verlauf. Gerade jetzt, ja, da nehmen die Wolken zu. Besonders in den Allgäuer Alpen können dann vom Südwesten her erste lokale Wärmegewitter entstehen, örtlich begleitet von kräftigen Böen und Regenschauern. In der kommenden Nacht beruhigt sich das Wetter wieder. Morgen, der Sonntag, der startet noch freundlich, bevor sich ab Mittag aus Westen Schauer und Gewitter mit Böen ausbreiten. Am Abend wird es wieder ruhiger. Der Wochenstart am Montag wird vorübergehend regnerisch und kühler. Die weiteren Tage bleiben ja trocken, freundlich und wärmer. Erst am Donnerstag ziehen vom Südwesten her neue Gewitter auf. Der Freitag bringt Regen und eine deutliche Abkühlung. Zum kommenden Wochenende, ab Samstag, ist dann aber wieder Wetterbesserung in Sicht.
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2: Die A7 Füssen-Reutte Richtung Ulm. Zwischen Grenztunnel Füssen und Nesselwang. Dichter Verkehr. Zeitverlust. 3 Minuten. Die A96 Lindau Richtung München. Zwischen Memmingen Nord und Memmingen Ost defekter PKW. Standstreifen blockiert. Die B17 Landsberg Richtung Reutte. Zwischen Schwangau und Füssen. Dichter Verkehr. Zeitverlust. 4 Minuten. Und noch die B310 Hindelang-Oberjoch Richtung Nesselwang, Eumittelberg, zwischen Kreisverkehr Eumittelberg und Eumittelberg, dichter Verkehr, Zeitverlust, 6 Minuten. Ich wünsche eine gute Fahrt.
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1: Ich bin Jan-Henner Ratzer. Im Kampf gegen den Waldbrand im Hürtgenwald in der Eifel in Nordrhein-Westfalen machen die Einsatzkräfte Fortschritte. Komplette Entwarnung könne aber noch nicht gegeben werden, sagte NRW-Ministerpräsident Hendrik Wüst bei einem Besuch am Nachmittag.
2: Es besteht jetzt erste Hoffnung, dass der Brand unter Kontrolle gebracht werden kann. Es besteht auch erste Hoffnung, dass die evakuierten Menschen aus der Ortschaft Gai bald wieder in ihre Häuser zurückkehren können, wenn es weiter gut läuft.
1: Es könnte noch sein, dass Wind die Flammen wieder anfacht. Gut 2000 Menschen mussten ihre Häuser und Wohnungen verlassen, als das Feuer immer näher kam. Pflegeeinrichtungen in Deutschland müssen besser auf Hitze vorbereitet werden. Das fordert die Gewerkschaft Verdi. Bund und Länder müssten dafür ein Sofortprogramm auflegen. Ein Großteil der Pflegeeinrichtungen sei nicht auf hohe Temperaturen vorbereitet. Hitze sei für Beschäftigte unerträglich und für Bewohnerinnen und Bewohner lebensgefährlich, argumentiert die Gewerkschaft. Ähnliche Forderungen hat es schon von anderen Seiten gegeben. Da auf Online-Plattformen wieder massenhaft dazu aufgerufen wurde, zu versuchen, die spanische Exklave Ceuta in Nordafrika zu erreichen, haben Spanien und Marokko ihre Sicherheitsvorkehrungen verstärkt. Ende Juli waren nach ähnlichen Aufrufen bis zu 80.000 Migranten nach Ceuta gelangt.
3: Die Bilder von der Erstürmung der spanischen Exklave gingen vor 2 Wochen um die Welt. Und die Sorge war groß, dass sich diese Bilder wiederholen. In sozialen Medien gab es nämlich erneut Aufrufe, sich am 15. August, also heute, auf den Weg nach Ceuta zu machen. Die Behörden in Marokko, von wo aus tausende Migranten Ende Juli gestartet waren, hatten vor wenigen Tagen mehrere mutmaßliche Drahtzieher dieser Aufrufe festgenommen. Parallel dazu wurde die Grenze mit Stacheldraht gesichert, Wasserwerfer stehen bereit und Patrouillenboote überwachen die Küste. Diana Kramer, Nachrichtenredaktion.
1: Und zum Fußball. In der neuen Saison der zweiten Bundesliga haben Nürnberg und Hertha BSC den zweiten Sieg im zweiten Spiel gefeiert. Nürnberg setzte sich auswärts bei Greuther Fürth mit 4:2 durch und übernimmt erst einmal die Tabellenspitze. Gefolgt von Hertha BSC, die Berliner gewannen zu Hause gegen Bundesliga-Absteiger Heidenheim mit 4:1. Außerdem gewann Magdeburg 3:0 beim VfL Osnabrück.
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4: Es bleibt weiterhin zunächst noch sonnig bis heiter. Dabei ist es auch schwülheiß mit Temperaturen zwischen 28 und 33 Grad. Im weiteren Verlauf nehmen die Wolken aber zu. Besonders in den Allgäuer Alpen können dann aus Südwesten her erste lokale Wärmegewitter entstehen. Örtlich begleitet von kräftigen Böen und Regenschauern. In der kommenden Nacht beruhigt sich das Wetter wieder. Morgen startet der Sonntag noch freundlich, bevor sich ab Mittag aus Westen Schauer und Gewitter sowie Böen ausbreiten. Am Abend wird es wieder ruhiger. Der Wochenstart am Montag, der wird vorübergehend regnerisch und kühler. Die weiteren Tage, die bleiben trocken, freundlich und wärmer. Erst am Donnerstag ziehen vom Südwesten her neue Gewitter auf. Am Freitag folgen Regen und Abkühlung. Zum kommenden Wochenende ist dann aber wieder Wetterbesserung in Sicht.
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5: Die A7 Füssen-Reutte Richtung Ulm. Zwischen Grenztunnel Füssen und Nesselwang. Dichter Verkehr. Zeitverlust. 3 Minuten. Die B19 Kleinwalsertal Richtung Kempten. Zwischen Oberstdorf und Fischen. Dichter Verkehr. Zeitverlust. 4 Minuten. Und noch die B30 Ravensburg Richtung Friedrichshafen. Zwischen B32, Weingarten B32 und B32. Ravensburg Nord defektes Fahrzeug auf dem Standstreifen. Ich wünsche eine gute Fahrt.
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1: Es ist weiterhin noch freundlich. Dabei ist es schwülheiß mit Temperaturen zwischen 28 und 33 Grad im weiteren Verlauf. Gerade jetzt, ja, da nehmen die Wolken zu. Besonders in den Allgäuer Alpen können dann vom Südwesten her erste lokale Wärmegewitter entstehen. Örtlich begleitet von kräftigen Böen und Regenschauern. In der kommenden Nacht beruhigt sich das Wetter wieder. Morgen, der Sonntag, der startet noch freundlich, bevor sich ab Mittag aus Westen Schauer und Gewitter mit Böen ausbreiten. Am Abend wird es wieder ruhiger. Der Wochenstart am Montag wird vorübergehend regnerisch und kühler. Die weiteren Tage bleiben ja trocken, freundlich und wärmer. Erst am Donnerstag ziehen vom Südwesten her neue Gewitter auf. Der Freitag bringt Regen und eine deutliche Abkühlung. Zum kommenden Wochenende. Ab Samstag ist dann aber wieder Wetterbesserung in Sicht.
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2: Die A7 Füssen-Reutte Richtung Ulm. Zwischen Grenztunnel Füssen und Nesselwang. 1 Kilometer stockender Verkehr. Zeitverlust 2 Minuten. Die B19 Kempten Richtung Oberstdorf. Zwischen Kempten-Sanktmannbrücke und Waltenhofen. Dichter Verkehr. Zeitverlust 7 Minuten. Die B19 Kleinwalsertal Richtung Kempten. Zwischen Oberstdorf und Fischen. Dichter Verkehr. Zeitverlust 4 Minuten. Und noch die B30 Ravensburg Richtung Friedrichshafen, zwischen B32, Weingarten B32 und B32, Ravensburg Nord, defektes Fahrzeug auf dem Standstreifen. Ich wünsche eine gute Fahrt.
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1: Ich bin Jan-Henner Reitzer. Wegen des Niedrigwassers in deutschen Flüssen möchte die Bahn alte Güterwaggons zurück auf die Schiene bringen. Die Rheinische Post berichtet, dass so mehr Kapazitäten für ausfallende Transporte per Schiff geschaffen werden sollen.
2: 900 Güterwagen könnte die Bahn mobilisieren, das entspräche einer Ladung von 200 Schiffen. Die können derzeit kaum noch Ladung transportieren, weil zu wenig Wasser in den Flüssen ist. Darum will Verkehrsminister Bilger Schiffsfracht auf Schienen und Straßen verlagern. Einige Bundesländer haben deshalb schon das Lkw-Verbot an Sonntagen gelockert. Wenn der Transport gestört bleibt, rechnet Wirtschaftsexpertin Grimm mit höheren Preisen, etwa in der Chemieindustrie oder für Öl. Das sagte sie dem Kölner Stadtanzeiger. Thomas Bremser, Redaktion.
1: Im Hürtgenwald in der Eifel in Nordrhein-Westfalen bekämpfen Feuerwehr, Polizei, Bundeswehr und freiwillige Helfer weiter einen Waldbrand. Bisher ist es gelungen, die Flammen vom bedrohten Ortsteil Gai fernzuhalten. Noch dürfen die evakuierten gut 2000 Bewohner aber nicht zurück in ihre Häuser und Wohnungen. Entscheidend ist, ob Wind das Feuer wieder anfacht und in welche Richtung es dann getrieben wird. Im Iran-Krieg hat US-Präsident Donald Trump eine neue Idee geäußert. Er wolle die Straße von Hormuz zum US-Gebiet erklären, sobald man den Iran besiegt habe. Das sagte Trump bei einem Wahlkampfauftritt. Der Iran weist die Ansprüche zurück.
3: Die Pläne von US-Präsident Trump wirken zunehmend verzweifelt. Denn von seinem Versprechen, den Iran-Krieg schnell zu beenden, ist er weit entfernt. Und auch die aktuelle Idee, die Meerenge zu US-Territorium zu erklären, dürfte kaum zur Deeskalation beitragen. An diesem Wochenende läuft eine 60-tägige Waffenruhe aus, die für weitere Verhandlungen geplant war. Doch es gibt weder eine Einigung, noch ruhen die Waffen. Die Straße von Hormuz ist weiter blockiert und erneut wurden dort Schiffe angegriffen. Diana Kramer, Nachrichtenredaktion.
1: In Belgien haben Bauarbeiter bei Renovierungsarbeiten bei einer Wohltätigkeitsorganisation Gold im Millionenwert entdeckt. Goldbarren jeweils ein Kilo schwer und weitere Goldmünzen. Der Gesamtwert rund 9 Millionen Euro. Das Grundstück soll früher einer wohlhabenden Brauereifamilie gehört haben.
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4: Es bleibt weiterhin zunächst noch sonnig bis heiter. Dabei ist es auch schwülheiß mit Temperaturen zwischen 28 und 33 Grad. Im weiteren Verlauf nehmen die Wolken aber zu. Besonders in den Allgäuer Alpen können dann aus Südwesten her erste lokale Wärmegewitter entstehen. Örtlich begleitet von kräftigen Böen und Regenschauern. In der kommenden Nacht beruhigt sich das Wetter wieder. Morgen startet der Sonntag noch freundlich, bevor sich ab Mittag aus Westen Schauer und Gewitter sowie Böen ausbreiten. Am Abend wird es wieder ruhiger. Der Wochenstart am Montag, der wird vorübergehend regnerisch und kühler. Die weiteren Tage, die bleiben trocken, freundlich und wärmer. Erst am Donnerstag ziehen vom Südwesten her neue Gewitter auf. Am Freitag folgen Regen und Abkühlung. Zum kommenden Wochenende ist dann aber wieder Wetterbesserung in Sicht.
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5: Die A7 Füssen-Reutte Richtung Ulm. Zwischen Füssen und Nesselwang. Dichter Verkehr. Zeitverlust. 2 Minuten. Die B17 Landsberg Richtung Reutte. Zwischen Schwangau und Füssen. Dichter Verkehr. Zeitverlust. 5 Minuten. Die B19 Kempten Richtung Oberstdorf. Zwischen Kempten-St. Mangbrücke und Waltenhofen. Dichter Verkehr. Zeitverlust. 3 Minuten. Und noch die B30 Ravensburg Richtung Friedrichshafen, zwischen B32, Weingarten B32 und B32, Ravensburg Nord defektes Fahrzeug auf dem Standstreifen. Ich wünsche eine gute Fahrt.
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1: Es ist weiterhin noch freundlich. Dabei ist es schwülheiß mit Temperaturen zwischen 28 und 33 Grad im weiteren Verlauf. Gerade jetzt, ja, da nehmen die Wolken zu. Besonders in den Allgäuer Alpen können dann vom Südwesten her erste lokale Wärmegewitter entstehen. Örtlich begleitet von kräftigen Böen und Regenschauern. In der kommenden Nacht beruhigt sich das Wetter wieder. Morgen, der Sonntag, der startet noch freundlich, bevor sich ab Mittag aus Westen Schauer und Gewitter mit Böen ausbreiten. Am Abend wird es wieder ruhiger. Der Wochenstart am Montag wird vorübergehend regnerisch und kühler. Die weiteren Tage bleiben ja trocken, freundlich und wärmer. Erst am Donnerstag ziehen vom Südwesten her neue Gewitter auf. Der Freitag bringt Regen und eine deutliche Abkühlung. Zum kommenden Wochenende ab Samstag ist dann aber wieder Wetterbesserung in Sicht.
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2: Die A7 Füssen-Reutte, Ulm. Zwischen dem Dreieck Allgäu und Betzigau in beiden Richtungen Gefahr durch ein Reh auf der Fahrbahn. Die A7 Füssen-Reutte Richtung Ulm. Zwischen Grenztunnel Füssen und Nesselwang. Dichter Verkehr, Zeitverlust, 4 Minuten. Und noch die B19 Kempten Richtung Oberstdorf, zwischen Kempten-St. Mangbrücke und Waltenhofen. Dichter Verkehr, Zeitverlust, 4 Minuten. Ich wünsche eine gute Fahrt.
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1: Ich bin Jan-Henner Reitze. Feuerwehr, Polizei, Bundeswehr und weiteren Helfern ist es bisher gelungen, einen Brand im Hürtgenwald in der Eifel in Nordrhein-Westfalen von Wohngebieten fernzuhalten. Der Ortsteil Gai mit gut 2000 Einwohnern bleibt aber noch evakuiert. Der Wind könnte die Lage wieder verschärfen. NRW-Innenminister Herbert Reul hat das Gebiet heute besucht und lobte die Einsatzkräfte.
2: Nach meinem Eindruck klappt das gut. Wir haben Krisenstab, wir haben einen Stab bei uns im Landtag im Ministerium eingerichtet. Wir haben darüber hinaus hier die Zusammenarbeit zwischen den unterschiedlichen Institutionen. Das läuft Hand in Hand. Gut geplant, gut vorbereitet, sind Profis im Werk.
1: Unklar ist noch, was den Brand ausgelöst hat. Brandstiftung wird nicht ausgeschlossen oder eine achtlos weggeworfene Zigarette. Die Polizei hat ein Hinweisportal für mögliche Zeugen eingerichtet. Wegen Niedrigwasser in deutschen Flüssen ist auch der Transport von Öl zu Raffinerien eingeschränkt. Die Wirtschaftsweise Veronika Grimm erwartet deshalb im Kölner Stadtanzeiger steigende Preise. Um auszuhelfen, will die Bahn nach Informationen der Rheinischen Post 900 alte Güterwaggons zurück auf die Schiene bringen und sagt, diese könnten 200 Binnenschiffe ersetzen. Zehntausende Menschen haben heute im Berliner Tiergarten bei großer Hitze die Techno-Parade Rave the Planet gefeiert. Es war die erste Großveranstaltung nach dem islamistischen Terroranschlag am Rande des Christopher Street Day vor 3 Wochen in Berlin und stellte Polizei und Veranstalter vor besondere Herausforderungen.
3: Techno-Paraden sind eher bekannt für wummernde Bässe und laute Beats. Diesmal startete Rave the Planet aber ganz still. Mit einer Schweigeminute wurde an die Opfer des Terroranschlags beim CSD erinnert. Danach wurde zwischen Siegessäule und Brandenburger Tor dann ausgiebig getanzt. Für die Sicherheit sorgten rund 1500 Polizeikräfte, auch ein Hubschrauber und Drohnen kreisten in der Luft. Bei Temperaturen bis 35 Grad ging es aber auch um Hitzeschutz. Ein Wasserwerfer der Polizei sorgte ebenso für Abkühlung wie einige Musiktrucks, die Wassernebel versprühten. Thomas Bock, Redaktion.
1: Auf dem Flughafen Catania auf Sizilien läuft der Flugbetrieb langsam wieder an. Die Warnstufe, weil der Vulkan Ätna ausbricht, war herabgesetzt worden. Wegen des Ausbruchs ging auf dem Flughafen tagelang gar nichts.
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4: Es bleibt weiterhin zunächst noch sonnig bis heiter. Dabei ist es auch schwülheiß mit Temperaturen zwischen 28 und 33 Grad. Im weiteren Verlauf nehmen die Wolken aber zu. Besonders in den Allgäuer Alpen können dann aus Südwesten her erste lokale Wärmegewitter entstehen. Örtlich begleitet von kräftigen Böen und Regenschauern. In der kommenden Nacht beruhigt sich das Wetter wieder. Morgen startet der Sonntag noch freundlich, bevor sich ab Mittag aus Westen Schauer und Gewitter sowie Böen ausbreiten. Am Abend wird es wieder ruhiger. Der Wochenstart am Montag, der wird vorübergehend regnerisch und kühler. Die weiteren Tage, die bleiben trocken, freundlich und wärmer. Erst am Donnerstag ziehen vom Südwesten her neue Gewitter auf. Am Freitag folgen Regen und Abkühlung. Zum kommenden Wochenende ist dann aber wieder Wetterbesserung in Sicht.
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5: Normaler Verkehr im Sendegebiet. Ich wünsche euch eine gute Fahrt.
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1: Ich bin Jan-Henner Reitze. Im Kampf gegen den Waldbrand im Hürtgenwald in der Eifel in Nordrhein-Westfalen machen die Einsatzkräfte Fortschritte. Komplette Entwarnung könne aber noch nicht gegeben werden, sagte NRW-Ministerpräsident Hendrik Wüst bei einem Besuch am Nachmittag.
2: Es besteht jetzt eine erste Hoffnung, dass der Brand unter Kontrolle gebracht werden kann. Es besteht auch erste Hoffnung, dass die evakuierten Menschen aus der Ortschaft Gai bald wieder in ihre Häuser zurückkehren können, wenn es weiter gut läuft.
1: Es könnte noch sein, dass Wind die Flammen wieder anfacht. Gut 2000 Menschen mussten ihre Häuser und Wohnungen verlassen, als das Feuer immer näher rückte. Gleichzeitig droht ein Waldbrand in Belgien, der Grenze zu NRW näher zu kommen. Es werden schon mögliche Evakuierungen vorbereitet. Die Union kommt in einer INSA-Umfrage für die Bild am Sonntag nur noch auf 20%. Das ist die niedrigste Zustimmung in der Umfrage seit fast 5 Jahren. Die AfD bleibt mit 28% deutlich stärkste Kraft. Wäre jetzt Bundestagswahl, kämen die Grünen nach der Umfrage auf 13%, SPD und Linke jeweils auf 12%. Die FDP würde es mit 5% in den Bundestag schaffen, das BSW mit 3% dagegen nicht. Diesen Arbeitstag werden Bauarbeiter in Belgien wohl nie vergessen. Im Haus einer Wohltätigkeitsorganisation haben sie einen Goldschatz entdeckt, im Wert von rund 9 Millionen Euro.
3: Die Bauarbeiter waren gerade dabei, im Keller ein Abwasserrohr zu verlegen. Da stießen sie auf 50 Goldbarren, eingemauert in den Wänden. Die erste Reaktion des Teams, Ungläubigkeit und Staunen, sagte ein Arbeiter im belgischen Fernsehen. Die Polizei warnt jetzt Schatzsucher davor, die abgesperrte Baustelle zu betreten. Das sei absolut zweckmäßig. Los. Wem das Gold gehört, ist unklar. 5 Jahre hat derjenige nun Zeit, sich zu melden, sonst geht der Schatz an die Regierung oder die Finder. Thomas Bremser, Redaktion.
1: Und zum Sport. Bei der Schwimm-EM in Paris hat Johannes Liebmann mit Weltrekord über 1500 Meter Freistil Gold gewonnen. Der 19-Jährige hat da auch schon den Titel über 800 Meter Freistil geholt. Auch Bronze ging nach Deutschland an Oliver Klemet.
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4: Es bleibt weiterhin zunächst noch sonnig bis heiter. Dabei ist es auch schwülheiß mit Temperaturen zwischen 28 und 33 Grad. Im weiteren Verlauf nehmen die Wolken aber zu. Besonders in den Allgäuer Alpen können dann aus Südwesten her erste lokale Wärmegewitter entstehen. Örtlich begleitet von kräftigen Böen und Regenschauern. In der kommenden Nacht beruhigt sich das Wetter wieder. Morgen startet der Sonntag noch freundlich, bevor sich ab Mittag aus Westen Schauer und Gewitter sowie Böen ausbreiten. Am Abend wird es wieder ruhiger. Der Wochenstart am Montag, der wird vorübergehend regnerisch und kühler. Die weiteren Tage, die bleiben trocken, freundlich und wärmer. Erst am Donnerstag ziehen vom Südwesten her neue Gewitter auf. Am Freitag folgen Regen und Abkühlung. Zum kommenden Wochenende ist dann aber wieder Wetterbesserung in Sicht.
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5: Die A7 Füssen-Reutte Richtung Ulm. Zwischen Füssen und Nesselwang. Dichter Verkehr. Zeitverlust. 1 Minute. Ich wünsche eine gute Fahrt.
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1: Ich bin Dirk Zeitler. Hunderte Einsatzkräfte kämpfen weiter gegen den größten Waldbrand der NRW-Geschichte im Hürtgenwald. Laut Ministerpräsident Wüst besteht Hoffnung auch für die evakuierten Anwohner. Wüst hat sich am Nachmittag bei einem Besuch im Brandgebiet selbst ein Bild von der Lage gemacht.
2: Stabil, so wird inzwischen die Situation im Hürtgenwald allgemein beschrieben, auch wenn noch nicht völlige Entwarnung gegeben werden kann, denn der Wind etwa könnte wieder auffrischen und die Flammen Richtung Häuser treiben. NRW-Ministerpräsident Wüst aber sieht gute Fortschritte und hofft, dass die betroffenen Menschen bald wieder zurückkehren können. Wüst dankte auch den Einsatzkräften und lobte die allgemeine Hilfsbereitschaft. Hier würden viele Menschen mit einem großen Herz große Taten vollbringen. Thomas Brock, Nachrichtenredaktion.
1: Befürchtungen eines neuen Migrantenansturms auf die spanische Nordafrika-Exklave Ceuta sind bisher nicht eingetreten. Trotz Aufrufen in sozialen Netzwerken zu einer Wiederholung des massenhaften Grenzübertritts von Ende Juli, blieb die Lage an der Grenze und in der Exklave den Tag über weitgehend ruhig. Spanien und vor allem Marokko hatten ihre Sicherheitsvorkehrungen im Vorfeld deutlich verstärkt. Ende Juli waren bis zu 80.000 Migranten nach Ceuta gelangt. Die Gewerkschaft Verdi fordert, Pflegeeinrichtungen in Deutschland besser auf heiße Temperaturen vorzubereiten. Bund und Länder müssten ein Sofortprogramm auflegen, heißt es aus dem Verdi-Bundesvorstand.
3: Ein Großteil der Pflegeheime in Deutschland sei nicht auf hohe Temperaturen vorbereitet. Hitze sei für Beschäftigte unerträglich und für Bewohnerinnen und Bewohner lebensgefährlich, argumentiert die Gewerkschaft. Mehr Klimaanlagen und energetische Sanierung mit Geld vom Staat sollen die Bedingungen verbessern. Das wird auch schon von anderen Seiten gefordert. Allerdings explodieren die Kosten rund um Pflege sowieso schon. Die Bundesregierung will diese Kosten mit einer Reform senken. Jan-Henner Reitze, Nachrichtenredaktion.
1: Das Niedrigwasser auf deutschen Flüssen sorgt weiter für Probleme. Unter anderem ist auch der Transport von Öl zu Raffinerien betroffen. Das könnte auf dem Energiemarkt zu höheren Preisen führen. Die Bahntochter DB Cargo will derweil nach Informationen der Rheinischen Post auch alte Güterwaggons reaktivieren, um ausfallende Schiffstransporte zu kompensieren.
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4: Es bleibt weiterhin zunächst noch sonnig bis heiter. Dabei ist es auch schwülheiß mit Temperaturen zwischen 28 und 33 Grad. Im weiteren Verlauf nehmen die Wolken aber zu. Besonders in den Allgäuer Alpen können dann aus Südwesten her erste lokale Wärmegewitter entstehen. Örtlich begleitet von kräftigen Böen und Regenschauern. In der kommenden Nacht beruhigt sich das Wetter wieder. Morgen startet der Sonntag noch freundlich, bevor sich ab Mittag aus Westen Schauer und Gewitter sowie Böen ausbreiten. Am Abend wird es wieder ruhiger. Der Wochenstart am Montag, der wird vorübergehend regnerisch und kühler. Die weiteren Tage, die bleiben trocken, freundlich und wärmer. Erst am Donnerstag ziehen vom Südwesten her neue Gewitter auf. Am Freitag folgen Regen und Abkühlung. Zum kommenden Wochenende ist dann aber wieder Wetterbesserung in Sicht.
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5: Normaler Verkehr im Sendegebiet. Ich wünsche euch eine gute Fahrt.
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1: Ich bin Dirk Zeitler. Zehntausende Menschen haben heute im Berliner Tiergarten bei großer Hitze die Techno-Parade Raves the Planet gefeiert. Es war die erste Großveranstaltung in der Hauptstadt nach dem islamistischen Terroranschlag am Rande des Christopher Street Day vor 3 Wochen und stellte Polizei und Veranstalter vor besondere Herausforderungen.
2: Techno-Paraden sind eher bekannt für wummernde Bässe und laute Beats. Diesmal startete Raves the Planet aber ganz still. Mit einer Schweigeminute wurde an die Opfer des Terroranschlags beim CSD erinnert. Danach wurde zwischen Siegessäule und Brandenburger Tor dann ausgiebig getanzt. Für die Sicherheit sorgten rund 1500 Polizeikräfte. Auch ein Hubschrauber und Drohnen kreisten in der Luft. Bei Temperaturen bis 35 Grad ging es aber auch um Hitzeschutz. Ein Wasserwerfer der Polizei sorgte ebenso für Abkühlung wie einige Musiktrucks, die Wassernebel versprühten. Thomas Brock, Nachrichtenredaktion.
1: Hunderte Einsatzkräfte kämpfen weiter gegen den größten Waldbrand der NRW-Geschichte im Hürtgenwald. Laut Ministerpräsident Wüst besteht Hoffnung auch für die evakuierten Anwohner. Wüst hat sich am Nachmittag bei einem Besuch im Brandgebiet selbst ein Bild von der Lage gemacht. Die Gewerkschaft Verdi fordert Pflegeeinrichtungen in Deutschland besser auf heiße Temperaturen vorzubereiten. Bund und Länder müssten dann sofort Programme auflegen, heißt es aus dem Verdi-Bundesvorstand.
3: Ein Großteil der Pflegeheime in Deutschland sei nicht auf hohe Temperaturen vorbereitet. Hitze sei für Beschäftigte unerträglich und für Bewohnerinnen und Bewohner lebensgefährlich, argumentiert die Gewerkschaft. Mehr Klimaanlagen und energetische Sanierung mit Geld vom Staat sollen die Bedingungen verbessern. Das wird auch schon von anderen Seiten gefordert. Allerdings explodieren die Kosten rund um Pflege sowieso schon. Die Bundesregierung will diese Kosten mit einer Reform senken. Jan-Henner Reitzer, Nachrichtenredaktion.
1: Zum Sport. Bei der Schwimm-EM in Paris hat Johannes Liebmann mit Weltrekord Gold über 1500 Meter Freistil gewonnen. Der 19-Jährige hatte auch schon Gold über 800 Meter Freistil gewonnen. Auch Bronze ging nach Deutschland an Oliver Clement. Die deutsche Mixstaffel mit Lukas Mertens, Jarno Beschütt, Linda Roth und Maja Toben über 4x200 Meter Freistil hat überraschend Silber gewonnen.
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4: Es bleibt weiterhin zunächst noch sonnig bis heiter. Dabei ist es auch schwülheiß mit Temperaturen zwischen 28 und 33 Grad. Im weiteren Verlauf nehmen die Wolken aber zu. Besonders in den Allgäuer Alpen können dann aus Südwesten her erste lokale Wärmegewitter entstehen. Örtlich begleitet von kräftigen Böen und Regenschauern. In der kommenden Nacht beruhigt sich das Wetter wieder. Morgen startet der Sonntag noch freundlich, bevor sich ab Mittag aus Westen Schauer und Gewitter sowie Böen ausbreiten. Am Abend wird es wieder ruhiger. Der Wochenstart am Montag, der wird vorübergehend regnerisch und kühler. Die weiteren Tage, die bleiben trocken, freundlich und wärmer. Erst am Donnerstag ziehen vom Südwesten her neue Gewitter auf. Am Freitag folgen Regen und Abkühlung. Zum kommenden Wochenende ist dann aber wieder Wetterbesserung in Sicht.
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5: Normaler Verkehr im Sendegebiet. Ich wünsche euch eine gute Fahrt.
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1: Ich bin Doc Zeitler. Hunderte Einsatzkräfte kämpfen weiter gegen den größten Waldbrand der NRW-Geschichte im Hürtgenwald. Laut Ministerpräsident Wüst besteht Hoffnung auch für die evakuierten Anwohner. Wüst hat sich am Nachmittag bei einem Besuch im Brandgebiet selbst ein Bild von der Lage gemacht.
2: Stabil, so wird inzwischen die Situation im Hürtgenwald allgemein beschrieben, auch wenn noch nicht völlige Entwarnung gegeben werden kann. Denn der Wind etwa könnte wieder auffrischen und die Flammen Richtung Häuser treiben. NRW-Ministerpräsident Wüst aber sieht gute Fortschritte und hofft, dass die betroffenen Menschen bald wieder zurückkehren können. Wüst dankte auch den Einsatzkräften und lobte die allgemeine Hilfsbereitschaft. Hier würden viele Menschen mit einem großen Herz große Taten vollbringen. Thomas Brock, Nachrichtenredaktion.
1: Zehntausende Menschen haben heute im Berliner Tiergarten bei großer Hitze die Techno-Parade Rave the Planet gefeiert. Es war die erste Großveranstaltung in der Hauptstadt nach dem islamistischen Terroranschlag am Rande des Christopher Street Day vor 3 Wochen und stellte Polizei und Veranstalter vor besondere Herausforderungen. Weiträumig wurden Straßen und Wege in der Umgebung gesperrt und teils mit Pollern gesichert. Die Gewerkschaft Verdi fordert, Pflegeeinrichtungen in Deutschland besser auf heiße Temperaturen vorzubereiten. Bund und Länder müssten ein Sofortprogramm auflegen, heißt es aus dem Verdi-Bundesvorstand.
3: Ein Großteil der Pflegeheime in Deutschland sei nicht auf hohe Temperaturen vorbereitet. Hitze sei für Beschäftigte unerträglich und für Bewohnerinnen und Bewohner lebensgefährlich, argumentiert die Gewerkschaft. Mehr Klimaanlagen und energetische Sanierung mit Geld vom Staat sollen die Bedingungen verbessern. Das wird auch schon von anderen Seiten gefordert. Allerdings explodieren die Kosten rund um Pflege sowieso schon. Die Bundesregierung will diese Kosten mit einer Reform senken. Jan-Henner Reitzer, Nachrichtenredaktion.
1: Zum Sport. Bei der Schwimm-EM in Paris hat Johannes Liebmann mit Weltrekord Gold über 1500 Meter Freistil gewonnen. Der 19-Jährige hatte auch schon Gold über 800 Meter Freistil gewonnen. Auch Bronze ging nach Deutschland an Oliver Klemet. Die deutsche Mixed-Staffel mit Lukas Mertens, Jano Beschnitt, Linda Roth und Maja Toben über 4x200 Meter Freistil hat überraschend Silber gewonnen.
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4: Derzeit beruhigt sich das Wetter in der Region wieder. Nach einzelnen Gewittern bleibt es meist bewölkt und mild bei etwa 18 Grad. Der heutige Sonntag startet zunächst freundlich. Ab Mittag ziehen dann aus Westen Schauer und Gewitter auf. Dazu sind kräftige Böen möglich. Mit rund 28 Grad bleibt es aber sommerlich warm. Am Abend beruhigt sich das Wetter wieder. Der Wochenstart am Montag wird regnerisch und kühler. Dienstag und Mittwoch bringen trockenes, freundliches und wärmeres Wetter mit sich. Der Donnerstag, ja, da drohen erneut Gewitter, bevor am Freitag Regen und Abkühlung folgen. Und zum kommenden Wochenende ist dann auf jeden Fall wieder Wetterbesserung mit Sonne und wärmeren Temperaturen in Sicht.
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5: Normaler Verkehr im Sendegebiet. Ich wünsche euch eine gute Fahrt.
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1: Ich bin Dirk Zeitler. Zehntausende Menschen haben am Samstag im Berliner Tiergarten bei großer Hitze die Techno-Parade Raves the Planet gefeiert. Es war die erste Großveranstaltung in der Hauptstadt nach dem islamistischen Terroranschlag am Rande des Christopher Street Day vor 3 Wochen und stellte Polizei und Veranstalter vor besondere Herausforderungen. Weiträumig wurden Straßen und Wege in der Umgebung gesperrt und teils mit Pollern gesichert. Hunderte Einsatzkräfte kämpfen weiter gegen den größten Waldbrand der NRW-Geschichte im Hürtgenwald. Laut Ministerpräsident Wüst besteht Hoffnung auch für die evakuierten Anwohner.
2: Stabil, so wird inzwischen die Situation im Hürtgenwald allgemein beschrieben, auch wenn noch nicht völlige Entwarnung gegeben werden kann, denn der Wind etwa könnte wieder auffrischen und die Flammen Richtung Häuser treiben. NRW-Ministerpräsident Wüst aber sieht gute Fortschritte und hofft, dass die betroffenen Menschen bald wieder zurückkehren können. Wüst dankte auch den Einsatzkräften und lobte die allgemeine Hilfsbereitschaft. Hier würden viele Menschen mit einem großen Herz große Taten vollbringen. Thomas Brock, Nachrichtenredaktion.
1: Das Niedrigwasser in deutschen Flüssen könnte dazu führen, dass die Bahn wieder alte Güterwaggons auf die Schiene stellt. Die Bahntochter DB Cargo will diese reaktivieren, um ausfallende Schiffstransporte zu kompensieren. Das berichtet die Rheinische Post.
3: 900 Güterwagen könnte die Bahn mobilisieren. Das entspräche einer Ladung von 200 Schiffen. Die können derzeit kaum noch Ladung transportieren, weil zu wenig Wasser in den Flüssen ist. Darum will Verkehrsminister Bilger Schiffsfracht auf Schienen und Straßen verlagern. Einige Bundesländer haben deshalb schon das Lkw-Verbot an Sonntagen gelockert. Wenn der Transport gestört bleibt, rechnet Wirtschaftsexpertin Grimm mit höheren Preisen, etwa in der Chemieindustrie oder für Öl. Das sagte sie dem Kölner Stadtanzeiger. Thomas Bremser, Nachrichtenredaktion.
1: Zum Sport. Bei der Schwimm-EM in Paris hat Johannes Liebmann mit Weltrekord Gold über 1500 Meter Freistil gewonnen. Der 19-Jährige hatte auch schon Gold über 800 Meter Freistil gewonnen. Auch Bronze ging nach Deutschland an Oliver Klemet. Die deutsche Mixstaffel mit Lukas Mertens, Jarno Beschnitt, Linda Roth und Maja Toben über 4x200 Meter Freistil hat überraschend Silber gewonnen.
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4: Derzeit beruhigt sich das Wetter in der Region wieder. Nach einzelnen Gewittern bleibt es meist bewölkt und mild bei etwa 18 Grad. Der heutige Sonntag startet zunächst freundlich. Ab Mittag ziehen dann aus Westen Schauer und Gewitter auf. Dazu sind kräftige Böen möglich. Mit rund 28 Grad bleibt es aber sommerlich warm. Am Abend beruhigt sich das Wetter wieder. Der Wochenstart am Montag wird regnerisch und kühler. Dienstag und Mittwoch bringen trockenes, freundliches und wärmeres Wetter mit sich. Der Donnerstag, ja, da drohen erneut Gewitter, bevor am Freitag Regen und Abkühlung folgen. Und zum kommenden Wochenende ist dann auf jeden Fall wieder Wetterbesserung mit Sonne und wärmeren Temperaturen in Sicht.
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5: Normaler Verkehr im Sendegebiet. Ich wünsche euch eine gute Fahrt.
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1: Ich bin Dirk Zeitler. Die Bewohner des Ortsteils Gai in Hürtgenwald dürfen in ihre Häuser zurück. Das hat der Landrat des Kreises Düren entschieden. Die 1800 Bewohner hatten in der Nacht auf Freitag wegen des Waldbrands in der Nordeifel das Gebiet verlassen müssen. Die Flammen waren bis auf 250 Meter an Grundstücke herangerückt. Zehntausende Menschen haben im Berliner Tiergarten bei großer Hitze die Techno-Parade Rave the Planet gefeiert. Es war die erste Großveranstaltung in der Hauptstadt nach dem islamistischen Terroranschlag am Rande des Christopher Street Day vor 3 Wochen und stellte Polizei und Veranstalter vor besondere Herausforderungen.
2: Techno-Paraden sind eher bekannt für wummernde Bässe und laute Beats. Diesmal startete Rave the Planet aber ganz still. Mit einer Schweigeminute wurde an die Opfer des Terroranschlags beim CSD erinnert. Danach wurde zwischen Siegessäule und Brandenburger Tor dann ausgiebig getanzt. Für die Sicherheit sorgten rund 1500 Polizeikräfte. Auch ein Hubschrauber und Drohnen kreisten in der Luft. Thomas Brock, Nachrichtenredaktion.
1: Das Niedrigwasser in deutschen Flüssen könnte dazu führen, dass die Bahn wieder alte Güterwaggons auf die Schiene stellt. Die Bahntochter DB Cargo will diese reaktivieren, um ausfallende Schiffstransporte zu kompensieren. Das berichtet die Rheinische Post.
3: 900 Güterwagen könnte die Bahn mobilisieren, das entspräche einer Ladung von 200 Schiffen. Die können derzeit kaum noch Ladung transportieren, weil zu wenig Wasser in den Flüssen ist. Darum will Verkehrsminister Bilger Schiffsfracht auf Schienen und Straßen verlagern. Einige Bundesländer haben deshalb schon das Lkw-Verbot an Sonntagen gelockert. Wenn der Transport gestört bleibt, rechnet Wirtschaftsexpertin Grimm mit höheren Preisen, etwa in der Chemieindustrie oder für Öl. Das sagte sie dem Kölner Stadtanzeiger. Thomas Bremser, Nachrichtenredaktion.
1: Zum Sport. Gold und Silber für Deutschlands Leichtathleten. Speerwerfer Julian Weber hat mit dem letzten Versuch Gold bei den Europameisterschaften in Birmingham gewonnen. Trotz Schulterproblemen katapultierte der 31-Jährige den Speer auf über 90 Meter und bezwang noch Teamkollege Nick Thum. Die Männerstaffel über 4x100 Meter bejubelte wenig später die Silbermedaille hinter Favorit Großbritannien.
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4: Derzeit beruhigt sich das Wetter in der Region wieder. Nach einzelnen Gewittern bleibt es meist bewölkt und mild bei etwa 18 Grad. Der heutige Sonntag startet zunächst freundlich. Ab Mittag ziehen dann aus Westen Schauer und Gewitter auf. Dazu sind kräftige Böen möglich. Mit rund 28 Grad bleibt es aber sommerlich warm. Am Abend beruhigt sich das Wetter wieder. Der Wochenstart am Montag wird regnerisch und kühler. Dienstag und Mittwoch bringen trockenes, freundliches und wärmeres Wetter mit sich. Der Donnerstag, ja, da drohen erneut Gewitter, bevor am Freitag Regen und Abkühlung folgen. Und zum kommenden Wochenende ist dann auf jeden Fall wieder Wetterbesserung mit Sonne und wärmeren Temperaturen in Sicht.
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5: Normaler Verkehr im Sendegebiet. Ich wünsche euch eine gute Fahrt.
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